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1: Ich bin Tine Klimach. Beim Internationalen Wirtschaftsforum in St. Petersburg hat der russische Präsident Putin eine Pressekonferenz für ausländische Nachrichtenagenturen gegeben. In seinen Antworten zeigt er sich für seinen Krieg gegen die Ukraine weiter siegesgewiss. Parallel dazu hat ihm der ukrainische Präsident Selenskyj in einem offenen Brief direkte Friedensgespräche in einem Drittstaat angeboten. Als Antwort wiederholte der Kreml nur sein altes Angebot für Verhandlungen in Moskau. Die Leistungskürzungen in Deutschland für abgelehnte Asylbewerber verstoßen gegen EU-Recht. Grundlegende Leistungen wie Kleidung und Haushaltsprodukte dürften auch Asylbewerbern, für die ein anderes EU-Land zuständig ist, nicht gestrichen werden. Das hat der Europäische Gerichtshof entschieden.
2: Das Urteil des EuGH lässt noch Fragen offen. Einerseits stellte es klar, dass Leistungseinschränkungen für abgelehnte Asylbewerber nicht zu weit gehen dürfen. Es ging um einen Afghanen, dem der Landkreis Schweinfurt einige Leistungen gestrichen hatte, weil dieser eigentlich in Rumänien hätte Asyl beantragen müssen. Andererseits wird dieses alte Recht in wenigen Tagen von neuem EU-Recht abgelöst. Und das erlaubt sogar die vollständige Streichung von Sozialleistungen, wenn dafür eigentlich ein anderer Staat zahlen müsste. Aus Brüssel, Dieter Ebeling.
1: Ein Zollbeamter, ein Polizist und zwei weitere Männer sollen mit Drogen im Wert von mindestens 500.000 Euro im Darknet gehandelt haben. Das teilte die Generalstaatsanwaltschaft Oldenburg mit. Die drei mutmaßlichen Haupttäter sitzen in Untersuchungshaft.
3: Im ganz großen Stil sollen die Männer jahrelang Cannabis, Amphetamine, Kokain und Ecstasy vertickt haben. Verkauft wurden die Drogen im Darknet und über Messenger-Dienste gegen Kryptowährung. Den Vorwürfen nach war die Arbeitsteilung klar geregelt. Demnach beschaffte der Zollbeamte die Drogen, ein Komplize verpackte und verschickte sie und ein weiterer kassierte das Geld. Ein Polizist soll ihnen geholfen haben. Er wird der Beihilfe verdächtigt. Bei Durchsuchungen in 10 Objekten fanden die Ermittler kiloweise Drogen und Bargeld im hohen fünfstelligen Bereich. Ursula Winkler, Nachrichtenredaktion.
1: Zum Sport. Deutschlands WM-Gruppengegner Elfenbeinküste hat mit Favorit Frankreich eine bittere Testspielniederlage zugefügt. Das Team um Superstar Kylian Mbappé verlor vor den heimischen Fans in Nantes mit 1:2 gegen das Team der Elfenbeinküste.
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1: Ich bin Tine Klimach. Zur finanziellen Stabilisierung der Pflegeversicherung soll nach Plänen von Gesundheitsministerin Wagen ein Paket mit Ausgabenbremsen und zusätzlichen Einnahmen kommen. So sind Änderungen bei den Zuschlägen für Heimbewohner vorgesehen und höhere Beiträge für Versicherte ohne Kinder.
2: Die Zuzahlungen für die Versorgung in Pflegeheimen sollen langsamer ansteigen als bisher, Einsparziel 2,6 Milliarden Euro. Kinderlose sollen ab dem kommenden Jahr 0,1% mehr Beitrag zahlen. Außerdem geplant Einschränkungen bei der beitragsfreien Mitversicherung von Ehepartnern und eine höhere Einkommensgrenze, bis zu der Versicherungsbeiträge fällig werden. Aus Berlin, Thomas Thonfeld.
1: Vor dem Hintergrund stockender US-amerikanischer Vermittlungen hat sich der ukrainische Präsident Selenskyj in einem offenen Brief an den russischen Staatschef Putin gewandt und direkte Friedensgespräche angeboten. Die Staatsführer sollten die Schlüsselfragen selbst besprechen, hieß es in dem Schreiben. Kiew und Moskau als Ort für die Unterredungen schloss Selenskyj dabei aus. Als Antwort wiederholte der Kreml nur sein altes Angebot für Verhandlungen in Moskau. Der Tankrabatt geht in die zweite Halbzeit. Die befristete Steuersenkung auf Benzin und Diesel läuft Ende des Monats aus. Die Chefin des Verbraucherzentrale Bundesverbands, Ramona Popp, fordert deshalb weitere Entlastungen für private Haushalte.
3: Die Stromsteuer soll für alle Privathaushalte gesenkt werden. Das ist die Forderung der Verbraucherchefin. Das würde die Menschen dauerhaft entlasten und gleichzeitig die Abhängigkeit von fossilen Energien verringern, sagt sie. Union und SPD hatten eine solche Maßnahme im Koalitionsvertrag angekündigt, sie bisher aber nur für bestimmte Wirtschaftsbereiche umgesetzt. Laut einer Forsa-Umfrage hat eine große Mehrheit der Befragten ohnehin nicht das Gefühl, dass die bisherigen Maßnahmen ihren Alltag spürbar erleichtern. Zoe Tassovali, Redaktion.
1: In einem Prozess in Frankreich ist der in Deutschland bereits wegen dreifachen Kindsmords verurteilte sogenannte Maskenmann wegen eines weiteren Mordes zu lebenslanger Haft verurteilt worden. Das Gericht sprach den deutschen Serientäter Martin N. wegen des Mordes an dem damals 10-Jährigen schuldig. In Deutschland hatte er während fast 20 Jahren kleine Jungen missbraucht und drei von ihnen ermordet. Der Pädagoge war in Norddeutschland nachts maskiert an die Betten dutzender Opfer getreten.
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1: Ich bin Tine Klimach. Kreml-Chef Putin hat die Warnungen vor einem womöglich baldigen Angriff Moskaus auf ein NATO-Land als Unsinn zurückgewiesen. Es sei eine bewusste Provokation, sagte Putin bei einem Treffen mit Vertretern großer internationaler Nachrichtenagenturen.
2: Putin warf dem Westen Desinformation vor, es gehe nur darum, vor den Bürgern höhere Verteidigungsausgaben zu rechtfertigen. Klar ist aber auch, dass Putin mit seinem Angriffskrieg gegen die Ukraine jedwedes Vertrauen im Westen verspielt hat. Bei dem Treffen hier in St. Petersburg mit Journalisten kritisierte er vor allem Deutschland für seine Waffenlieferungen an die Ukraine. Und er lobte die AfD, deren Vertreter sich hier beim Wirtschaftsforum für eine Wiederaufnahme von Gaslieferungen an Deutschland einsetzen. Putin sagte, dass Russland sofort wieder liefern könne. Aus St. Petersburg, Ulf Mauder.
1: Unionsfraktionschef Jens Spahn hat Gesundheitsministerin Wagen gegen Kritik an ihren Plänen zur finanziellen Stabilisierung der Pflegeversicherung verteidigt. Es sei ein notwendiger Schritt, sagte Spahn im ARD-Interview der Woche. Pflegeversicherung wie Krankenversicherung seien schlicht pleite. Nach den neuen Gesetzesplänen müssen sich Heimbewohner, Gutverdiener und Menschen ohne Kinder auf Mehrbelastungen einstellen. Sozialverbände kritisieren die Pläne scharf. Mit Streiks im Einzelhandel will die Gewerkschaft Verdi auch heute Druck in den laufenden Tarifverhandlungen machen. In verschiedenen Städten wie Berlin, Erfurt, Ingolstadt oder Saarbrücken sind Kundgebungen geplant. Für Kunden erwartet der Handelsverband keine großen Auswirkungen.
3: Ein Kompromiss im Tarifstreit ist weiter nicht in Sicht. Verdi fordert 7% mehr Geld für die Beschäftigten im Handel. Die Angebote der Arbeitgeber liegen noch deutlich darunter, auch wegen längerer Laufzeiten. Die Gewerkschaft spricht von einer Frechheit, zumal es den Konzern wirtschaftlich hervorragend gehe. Viele Beschäftigte wüssten aber gar nicht mehr, wie sie ihr tägliches Leben finanzieren sollen. Vor allem auch im Einzelhandel, wo besonders viele in Teilzeit arbeiten. Aus Berlin, Thomas Brockt.
1: Die Obduktion des als Timi bekannten Buckelwals auf dem Strand der dänischen Insel Anholt ist in den späten Abendstunden beendet worden. Eine klare Todesursache konnte das Expertenteam bei den Untersuchungen zunächst nicht feststellen. Etwa eine Verletzung sei nicht zu erkennen gewesen, hieß es. Klar ist nun auch, dass das Tier, wie bereits vermutet, ein Weibchen ist. Die Ergebnisse der entnommenen Proben werden erst in ein paar Monaten erwartet.
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1: Ich bin Tine Klimach. Die gesetzliche Pflegeversicherung steckt in chronischen Finanznöten. Bundesgesundheitsministerin Nina Wagen will das System stabilisieren. Jetzt liegt ein Reformkonzept auf dem Tisch. Heimbewohner, Gutverdiener und Menschen ohne Kinder müssen sich auf Mehrbelastungen einstellen. Gesundheitsministerin Wagen verteidigte die Pflegepläne.
2: Wir haben jetzt einen Gesetzentwurf vorgelegt, der zum einen dafür sorgt, dass die Finanzen wieder stabilisiert werden, der aber zum anderen, das ist mir auch wichtig, dafür sorgt, dass sich die Versorgung für die Menschen auch verbessert.
1: Das neue Konzept zur Pflegeversicherung soll bis zur Sommerpause ins Kabinett kommen. Bisher konnte keine Waffenruhe im Libanon Frieden zwischen Israel und der Hisbollah schaffen. Jetzt hat die Hisbollah einen neuen Anlauf zurückgewiesen. Deren Chef lehnte vor allem Forderungen nach einer Entwaffnung ab.
3: Die Hisbollah habe niemanden zugesagt, auf Widerstand oder Vergeltung zu verzichten. So drückte sich ihr Generalsekretär aus. Solange die Angriffe Israels anhielten, werde die Organisation ihre militärischen Aktionen fortsetzen. Die jüngste Vereinbarung wurde zwischen Israel und dem Libanon getroffen, ohne Beteiligung der Hisbollah. Demnach soll die Miliz ihre Angriffe auf Israel einstellen und sich aus dem Südlibanon zurückziehen. Die Hisbollah will einer Waffenruhe erst zustimmen, wenn die israelischen Angriffe

0: Waffe eingestellt werden. Bereits seit dem Morgen kam es im Libanon erneut zu mehreren Angriffen. Aus Beirut, Amira Rajab.
1: Beim Internationalen Wirtschaftsforum in St. Petersburg hat der russische Präsident Putin eine Pressekonferenz für ausländische Nachrichtenagenturen gegeben. In seinen Antworten zeigt er sich für seinen Krieg gegen die Ukraine weiter siegesgewiss. Parallel dazu hat ihm der ukrainische Präsident Selenskyj in einem offenen Brief direkte Friedensgespräche in einem Drittstaat angeboten. Als Antwort wiederholte der Kreml nur sein altes Angebot für Verhandlungen in Moskau. Die Entertainer Joko Winterscheid und Klaas Häufer-Umlauf haben ihre freie Sendezeit bei ProSieben genutzt, den Alltag an der ukrainischen Front aus Sicht Betroffener zu dokumentieren. Die eigentlich geplanten 15 Minuten Sendezeit, die die beiden bei ihrem Haussender ProSieben in einer Spielshow gewonnen hatten, wurden am Abend für den Film Joko und Klaas Live – Don't Look Back Away auf mehr als 3 Stunden verlängert. 6 Menschen, darunter ein Evakuierungshelfer und ein Polizist, erzählen und zeigen das Grauen des mittlerweile mehr als 1500 Tage dauernden Krieges.
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1: Ich bin David Büchner. Es gibt weiter Kritik an den Plänen von Bundesgesundheitsministerin Nina Wagen zur Stabilisierung der Pflegeversicherung. Der grünen Gesundheitsexperte Janosch Dahmen sagte der deutschen Presseagentur, der größte Sparposten bestehe ausgerechnet darin, den Zugang zu Pflegeleistungen einzuschränken. Gleichzeitig würden Pflegebedürftige bei Eigenanteilen belastet und Kommunen müssten mit mehr Sozialhilfekosten rechnen. Der Präsident des Deutschen Städtetages Burkhard Jung sagte den Funke-Medien, dieser Entwurf dürfte so niemals den Bundestag passieren. Kreml-Chef Wladimir Putin hat die im Westen verbreiteten Warnungen vor einer russischen Gefahr und einem womöglichen Angriff Moskaus auf ein NATO-Land als Unsinn zurückgewiesen. Das sei eine bewusste Provokation, so Putin.
2: Putin warf dem Westen Desinformation vor, es gehe nur darum, vor den Bürgern höhere Verteidigungsausgaben zu rechtfertigen. Klar ist aber auch, dass Putin mit seinem Angriffskrieg gegen die Ukraine jedwedes Vertrauen im Westen verspielt hat. Bei dem Treffen hier in St. Petersburg mit Journalisten kritisierte er vor allem Deutschland für seine Waffenlieferungen an die Ukraine. Und er lobte die AfD, deren Vertreter sich hier beim Wirtschaftsforum für eine Wiederaufnahme von Gaslieferungen an Deutschland einsetzen. Aus St. Petersburg, Ulf Mauder.
1: Mit Streiks im Einzelhandel will die Gewerkschaft Verdi auch heute Druck in den laufenden Tarifverhandlungen machen. In verschiedenen Städten wie Berlin, Erfurt, Ingolstadt oder Saarbrücken sind Kundgebungen geplant. Für Kunden erwartet der Handelsverband jedoch keine großen Auswirkungen.
3: Ein Kompromiss im Tarifstreit ist weiter nicht in Sicht. Verdi fordert 7% mehr Geld für die Beschäftigten im Handel. Die Angebote der Arbeitgeber liegen noch deutlich darunter, auch wegen längerer Laufzeiten. Die Gewerkschaft spricht von einer Frechheit, zumal es den Konzernen wirtschaftlich hervorragend gehe. Viele Beschäftigte wüssten aber gar nicht mehr, wie sie ihr tägliches Leben finanzieren sollen. Vor allem auch im Einzelhandel, wo besonders viele in Teilzeit arbeiten. Aus Berlin, Thomas Brockt.
1: Die Obduktion von Buckelwal Timmy am Strand der dänischen Insel Anholt ist am späten Abend beendet worden. Klar ist nun, der Wal ist wie vermutet ein Weibchen. Eine klare Todesursache konnte zunächst nicht festgestellt werden. Die Ergebnisse der Proben werden erst in den kommenden Monaten erwartet.
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4: A2 Dortmund. Richtung Oberhausen. Zwischen Oberhausen-Königshardt und Kreuz Oberhausen 1 Kilometer Stau, 5 Minuten Zeitverlust. A7 Hannover Richtung Kassel. Zwischen Kassel-Ost und Kreuz Kassel-Mitte dichter Verkehr, 5 Minuten mehr. A7 Fulda Richtung Kassel. Zwischen Bad Hersfeld-West und Homberg, Efze, 2 Kilometer stockend, 5 Minuten extra. A81 Heilbronn Richtung Stuttgart. Zwischen Rastplatz Reisberg und Mundelsheim, 2 Kilometer Stau, 40 Minuten Verzögerung. Gute Fahrt.
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4: Guten Morgen. Der Freitag startet wechselnd bewölkt mit einzelnen Regenschauern. In Mainz und Rheinhessen erwarten wir Höchstwerte bis 20 Grad. Nachmittags sind gebietsweise Schauer und vereinzelt Gewitter möglich. Morgen bleibt es ähnlich unbeständig, aber Temperaturen steigen auf bis zu 23 Grad. Gute Nachrichten. Am Wochenende wird das Wetter insgesamt freundlicher. Und jetzt die aktuellen Temperaturen. In Chemnitz am Karl-Marx-Monument 13 Grad, in Aachen am Aachener Dom 12 Grad und in Düsseldorf an der Königsallee 14 Grad.
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0: wo wir gerade von Blasen reden, habt ihr heute Abend schon was vor?
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1: Ich bin Babette Büchner. Die Pläne, mit denen die Kassen der Pflegeversicherung wieder gefüllt werden sollen, stoßen weiter auf Kritik. Der grünen Gesundheitsexperte Janosch Dahmen sagte der deutschen Presseagentur, der größte Sparposten bestehe ausgerechnet darin, den Zugang zu Pflegeleistungen einzuschränken.
2: Für den grünen Politiker steht fest, vor allem Pflegebedürftige und deren Angehörige werden belastet und auf Kommunen kämen höhere Kosten zu. Der Deutsche Städtetag hat gegen die Reformpläne bereits protestiert, genauso wie Pflegeverbände. Hintergrund: In der Pflege fehlen Milliarden. Deshalb plant die Bundesgesundheitsministerin nun unter anderem Einschränkungen für Heimbewohner und deren Familien sowie höhere Beiträge für Kinderlose. Claudia Wächter, Nachrichtenredaktion.
1: Beim Internationalen Wirtschaftsforum in St. Petersburg hat Kreml-Chef Wladimir Putin eine Pressekonferenz für ausländische Nachrichtenagenturen gegeben. In seinen Antworten zeigte er sich für seinen Krieg gegen die Ukraine weiter siegesgewiss. Parallel dazu bot ihm der ukrainische Präsident Selenskyj in einem offenen Brief direkte Friedensgespräche in einem Drittstaat an. Als Antwort wiederholte der Kreml sein altes Angebot für Verhandlungen in Moskau. Deutsche Autohersteller verlieren beim Umsatz im Vergleich zur internationalen Konkurrenz. Nach Zahlen der Beratungsgesellschaft EY ging ihr Umsatz von Januar bis März um 4,3% zurück. Bei Automarken aus anderen Ländern gab es dagegen ein Plus.
3: Die europäischen Konkurrenten Stellantis und Renault steigerten ihren Umsatz um 6,7%. Deutlich zulegten auch US- und japanische Hersteller. Wie die deutschen Autobauer weniger Umsatz verzeichneten chinesische Marken. Der Rückgang ist aber nicht so deutlich. EY schließt aus diesen Zahlen, VW, Mercedes und die anderen deutschen Hersteller haben ihre strukturellen Probleme noch immer nicht gelöst. Also den Umstieg auf E-Autos, wegbrechende Märkte in China und den USA und teure Überkapazitäten. Jan-Henner Reitze, Nachrichtenredaktion.
1: Die Obduktion von Buckelwal-Timmy am Strand der dänischen Insel Anholt ist am späten Abend beendet worden. Warum der Wal gestorben ist, haben die Experten dabei nicht herausgefunden. Es seien keine Verletzungen zu erkennen gewesen, auch wurden keine Netze im Magen oder Maul gefunden. Nach der Untersuchung steht aber fest, dass Timmy wie vermutet ein Buckelwal-Weibchen war.
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5: A2 Dortmund Richtung Oberhausen zwischen Oberhausen-Königshardt und Kreuz Oberhausen. 1 Kilometer Stau, 10 Minuten. A25 Gehstadt Richtung Hamburg zwischen Hamburg-Nettelnburg und Hamburg-Allermöhe. 3 Kilometer Stau, 10 Minuten. A45 Gießen Richtung Hagen zwischen Dillenburg und Rastplatz Wolfsbach. 2 Kilometer Stau, 1 Stunde. A81 Würzburg Richtung Stuttgart zwischen Kreuz Weinsberg und Neckarbrücke. 3 Kilometer Stau, 40 Minuten. Gute Fahrt.
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5: In Deutschland ist es heute ziemlich wechselhaft. Der Tag beginnt mit Sonne und Wolken, dann gibt's zwischendurch Schauer und Gewitter. Die Höchsttemperaturen liegen bei 20 Grad in Mainz und Rheinhessen. Am Abend zieht sich der Regen zurück. Morgen erwartet uns ein Mix aus Sonne und Wolken, aber mit weniger Regen. Gerade sieht's so aus: in Wiesbaden am Kurhaus 11 Grad, in Hannover am Maschsee 12 Grad und in Köln am Rheinauhafen 13 Grad. Das Wochenende verspricht in vielen Teilen Deutschlands freundlicheres Wetter.
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1: Ich bin Babit Büchner. Außenminister Johann Wartefuhl hat den russischen Präsidenten Wladimir Putin eindringlich zu Verhandlungen über eine Friedenslösung in der Ukraine aufgerufen. Dabei sollten Deutschland und die EU mit am Tisch sitzen, so Wartefuhl. Hintergrund ist das Angebot des ukrainischen Präsidenten Selenskyj, sich direkt mit Putin zu treffen.
2: Setzen wir uns zusammen, klären die Schlüsselfragen, beenden den Krieg, schreibt Selenskyj in einem offenen Brief. Möglicher Ort solch eines Treffens könnte die Schweiz oder die Türkei sein, heißt es weiter. Kreml-Chef Putin meinte dazu nur lapidar, der ukrainische Präsident könne ja nach Moskau kommen und gibt sich gleichzeitig siegessicher. Doch er gerät immer stärker unter Druck, auch weil immer mehr russische Zivilisten den Krieg hautnah spüren und die russische Wirtschaft mittlerweile den Bach runtergeht. Claudia Wächter, Nachrichtenredaktion.
1: Die Kritik an den Pflegereformplänen von Bundesgesundheitsministerin Nina Wagen reißt nicht ab. Mecklenburg-Vorpommerns Ministerpräsidentin Manuela Schwesig sprach gegenüber dem Portal Politico etwa von einem Belastungspaket. Rückendeckung bekommt Wagen hingegen von Unionsfraktionschef Jens Spahn. Er sagte in der ARD, niemand kürze gerne Leistungen, aber die Pflegeversicherung sei schlicht und ergreifend pleite. Mit Streiks im Einzelhandel will die Gewerkschaft Verdi auch heute Druck in den laufenden Tarifverhandlungen machen. In verschiedenen Städten wie Berlin, Erfurt oder Saarbrücken sind Kundgebungen geplant. Für Kunden erwartet der Handelsverband keine größeren Auswirkungen.
3: Ein Kompromiss im Tarifstreit ist weiter nicht in Sicht. Verdi fordert 7% mehr Geld für die Beschäftigten im Handel. Die Angebote der Arbeitgeber liegen noch deutlich darunter, auch wegen längerer Laufzeiten. Die Gewerkschaft spricht von einer Frechheit, zumal es den Konzern wirtschaftlich hervorragend gehe. Viele Beschäftigte wüssten aber gar nicht mehr, wie sie ihr tägliches Leben finanzieren sollen. Aus Berlin, Thomas Brockt.
1: Fanartikel sind vor der Fußball-WM besonders gefragt. Experten zufolge sind dabei gerade jetzt viele gefälschte Trikots im Umlauf. Wie hoch der Schaden ist, lässt sich nach Angaben des Markenverbands dabei nicht abschätzen, weil der Verkauf nicht erfasst wird. Eine YouGov-Umfrage zeigt, fast jeder Fünfte in Deutschland hat schon mindestens einmal ein Fußballtrikot gekauft, bei dem es sich vermutlich nicht um ein Originalprodukt handelte.
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4: A1 Dortmund Richtung Köln zwischen Gebelsberg und Wuppertal-Langerfeld. 3 Kilometer Stau, 15 Minuten. A2 Dortmund Richtung Oberhausen zwischen Bottrop und Kreuz Oberhausen. 3 Kilometer Stau, 15 Minuten. A45 Gießen Richtung Hagen zwischen Dillenburg und Rastplatz Wolfsbach. 4 Kilometer Stau, 50 Minuten. A81 Würzburg Richtung Stuttgart zwischen Kreuz Weinsberg und Neckarbrücke. 4 Kilometer Stau, 40 Minuten. Passt auf euch auf da draußen. Gute Fahrt.
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4: In Deutschland dominiert der Freitag mit Wolken und Regen. Leichte bis mäßige Schauer kommen aktuell vom Süden und Osten, während im Norden und Westen Gewitter möglich sind. Die Höchsttemperaturen liegen heute zwischen 16 und 21 Grad. Morgen wird es freundlich mit Wolken und Temperaturen bis zu 23 Grad. Das Wochenende verspricht Heiterkeit, am Samstag bis zu 26 Grad. Aktuelle Werte: in Bonn am Beethovenhaus 14 Grad, in Bielefeld an der Sparrenburg 13 Grad und in Düsseldorf am Rheinufer ebenfalls 14 Grad.
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1: Ich bin Babit Büchner. Außenminister Johann Wartefuhl hat den russischen Präsidenten Wladimir Putin eindringlich zu Verhandlungen über eine Friedenslösung in der Ukraine aufgerufen. Dabei sollten Deutschland und die EU mit am Tisch sitzen, so Wartefuhl. Hintergrund ist das Angebot des ukrainischen Präsidenten Selenskyj, sich direkt mit Putin zu treffen.
2: Setzen wir uns zusammen, klären die Schlüsselfragen, beenden den Krieg, schreibt Selenskyj in einem offenen Brief. Möglicher Ort solch eines Treffens könnte die Schweiz oder die Türkei sein, heißt es weiter. Kreml-Chef Putin meinte dazu nur lapidar, der ukrainische Präsident könne ja nach Moskau kommen und gibt sich gleichzeitig siegessicher. Doch er gerät immer stärker unter Druck, auch weil immer mehr russische Zivilisten den Krieg hautnah spüren und die russische Wirtschaft mittlerweile den Bach runtergeht. Claudia Wächter, Nachrichtenredaktion.
1: Die Kritik an den Pflegereformplänen von Bundesgesundheitsministerin Nina Wagen reißt nicht ab. Mecklenburg-Vorpommerns Ministerpräsidentin Manuela Schwesig sprach gegenüber dem Portal Politico etwa von einem Belastungspaket. Rückendeckung bekommt Wagen hingegen von Unionsfraktionschef Jens Spahn. Er sagte in der ARD, niemand kürze gerne Leistungen, aber die Pflegeversicherung sei schlicht und ergreifend pleite. Mit Streiks im Einzelhandel will die Gewerkschaft Verdi auch heute Druck in den laufenden Tarifverhandlungen machen. In verschiedenen Städten wie Berlin, Erfurt oder Saarbrücken sind Kundgebungen geplant. Für Kunden erwartet der Handelsverband keine größeren Auswirkungen.
3: Ein Kompromiss im Tarifstreit ist weiter nicht in Sicht. Verdi fordert 7% mehr Geld für die Beschäftigten im Handel. Die Angebote der Arbeitgeber liegen noch deutlich darunter, auch wegen längerer Laufzeiten. Die Gewerkschaft spricht von einer Frechheit, zumal es den Konzern wirtschaftlich hervorragend gehe. Viele Beschäftigte wüssten aber gar nicht mehr, wie sie ihr tägliches Leben finanzieren sollen. Aus Berlin, Thomas Brockt.
1: Fanartikel sind vor der Fußball-WM besonders gefragt. Experten zufolge sind dabei gerade jetzt viele gefälschte Trikots im Umlauf. Wie hoch der Schaden ist, lässt sich nach Angaben des Markenverbands dabei nicht abschätzen, weil der Verkauf nicht erfasst wird. Eine YouGov-Umfrage zeigt, fast jeder Fünfte in Deutschland hat schon mindestens einmal ein Fußballtrikot gekauft, bei dem es sich vermutlich nicht um ein Originalprodukt handelte.
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4: A7 Hannover. Richtung Hamburg zwischen Raststätte Allertal Ost und Dreieck Walsrode. 2 Kilometer Stau, 30 Minuten. A45 Gießen Richtung Hagen zwischen Dillenburg und Rastplatz Wolfsbach. 4 Kilometer Stau, 1 Stunde. A66 Wiesbaden Richtung Frankfurt zwischen Salzbachtalbrücke und Wiesbaden-Nordenstadt. 2 Kilometer Stau. A81 Würzburg Richtung Stuttgart zwischen Kreuz Weinsberg und Raststätte Wundenstein West. 4 Kilometer Stau, 50 Minuten. Gute Fahrt.
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4: In Deutschland wird das Wetter heute wechselhaft und unbeständig. In Mainz und Umgebung klettern die Temperaturen auf maximal 20 Grad. Am Abend lassen die Niederschläge nach, es wird frischer. Samstag erwartet uns ein Mix aus Sonne und Wolken bei 18 bis 23 Grad. Kurze Schauer könnten auftauchen, aber insgesamt wird das Wochenende freundlicher. Und jetzt zu den aktuellen Temperaturen. In Augsburg an der Fuggerei sind es 11 Grad, in Mannheim am Wasserturm 14 Grad und in Stuttgart am Schlossplatz 13 Grad.
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1: Ich bin Babette Büchner. Das Vertrauen in die Arbeit der Bundesregierung ist nicht groß. Laut ZDF-Politbarometer geht nur eine Minderheit davon aus, dass die Koalition die Probleme bei den Sozialversicherungen lösen kann. 74% sehen das anders.
2: Die schwarz-rote Bundesregierung erhält für ihre Arbeit unverändert schlechte Noten, genauso wie der Kanzler. Das schlägt sich nieder. Würde am Sonntag gewählt werden, käme die AfD mit 27% auf Platz 1, 2 Punkte vor der Union, während die SPD weiter auf ihrem Rekordtief von 12% dahindümpelt. Aktuell sorgen Vorschläge von Gesundheitsministerin Wagen für Unmut, die Pflegebedürftige und deren Familien schlechter stellen würden, um Kosten in dem Bereich zu drücken. Tanja Wagner, Nachrichtenredaktion.
1: Außenminister Johann Wadephul hat Kreml-Chef Wladimir Putin eindringlich zu Verhandlungen über eine Friedenslösung in der Ukraine aufgerufen, unter Beteiligung der Europäer. Der ukrainische Präsident Selenskyj hatte Putin zuvor ein direktes Treffen vorgeschlagen.
3: Setzen wir uns zusammen, klären die Schlüsselfragen, beenden den Krieg, schreibt Selenskyj in einem offenen Brief. Möglicher Ort solch eines Treffens könnte die Schweiz oder die Türkei sein, heißt es weiter. Kreml-Chef Putin meinte dazu nur lapidar, der ukrainische Präsident könne ja nach Moskau kommen und gibt sich gleichzeitig siegessicher. Doch er gerät immer stärker unter Druck, auch weil immer mehr russische Zivilisten den Krieg hautnah spüren und die russische Wirtschaft mittlerweile den Bach runtergeht. Claudia Wächter, Nachrichtenredaktion.
1: Deutschland und Frankreich wollen die EU-Erweiterung beschleunigen. Bundeskanzler Friedrich Merz und der französische Präsident Emmanuel Macron wollen dafür heute beim EU-Westbalkan-Gipfel in Montenegro eine Initiative starten. Die Westbalkan-Staaten sollen demnach schon vor dem Beitritt enger in die EU eingebunden werden. Werden bestimmte Aufnahmekriterien erfüllt, soll beispielsweise der Zugang zum EU-Binnenmarkt ermöglicht werden. Bei der Fußball-WM gibt es eine weitere Änderung. Während vor Beginn des Spiels die Nationalhymne läuft, sollen nun auch die Ersatzspieler mit auf dem Platz stehen. Alle Akteure der Teams werden sich um das Banner im Mittelkreis versammeln, gab die FIFA bekannt. Zum Handschlag der Spielführer und Mannschaftsfoto der Startelf sind die Ersatzspieler dann nicht mehr auf dem Feld. Die WM beginnt am nächsten Donnerstag.
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4: Powered by KI. A7 Hannover Richtung Hamburg zwischen Raststätte Allertal Ost und Dreieck Walsrode. 4 Kilometer Stau. A45 Gießen Richtung Hagen zwischen Dillenburg und Haiger-Burbach. 4 Kilometer. A86 Wiesbaden Richtung Frankfurt. Zwischen Salzbachtalbrücke und Wiesbaden-Nordenstadt. 4 Kilometer Stau. 40 Minuten. A81 Würzburg Richtung Stuttgart zwischen Kreuz-Weinsberg und Mundelsheim. 4 Kilometer Stau. Gute Fahrt.
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4: In Deutschland regieren Wolken, Regen und gelegentliche Gewitter. Im Süden und Osten gibt's leichten bis mäßigen Regen. Im Norden und Westen drohen vereinzelte Gewitter. Bei bis zu 21 Grad zeigt sich der Osten. Nachts klärt es auf, Nebelschwaden machen die Runde. Morgen wird's wärmer und meist trocken. Bis zu 26 Grad sind drin. Am Sonntag mixen sich Sonne und Wolken mit vereinzelten Schauern. Aktuelle Werte: Chemnitz am Karl-Marx-Monument 14 Grad, Aachen am Aachener Dom 13 Grad, Düsseldorf an der Königsallee 14 Grad.
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0: mal kein.
1: Die Probleme bei den Sozialversicherungen lösen kann. 74% sehen das anders.
2: Die schwarz-rote Bundesregierung erhält für ihre Arbeit unverändert schlechte Noten, genauso wie der Kanzler. Das schlägt sich nieder. Würde am Sonntag gewählt werden, käme die AfD mit.
1: Ich bin Babit Büchner. An dem Entwurf zur Pflegereform gibt es weiter massiv Kritik. Kanzleramtschef Thorsten Frey stellte im NTV-Frühstart jedoch klar, dass im parlamentarischen Verfahren noch über viele Details gesprochen werden könne.
3: Das Einzige, was als gesichert angenommen werden muss, ist, dass wir das Ziel erreichen, im nächsten Jahr 7,5 Milliarden Euro einzusparen und auch in den Folgejahren diese Einsparungen zu erbringen, damit wir auch einen Ausgleich haben zwischen denen, die die Pflegeversicherung benötigen, und denen, die sie zu bezahlen haben.
1: Laut ZDF-Politbarometer geht nur eine Minderheit davon aus, dass die Koalition die Probleme bei den Sozialversicherungen lösen kann. 74% sehen das anders. Russlands Präsident Wladimir Putin zeigt sich beim Wirtschaftsforum in St. Petersburg weiter siegessicher und erneuert seine Forderungen für Frieden in der Ukraine. Der ukrainische Präsident Selenskyj hatte sich in einem Brief für direkte Gespräche über ein Kriegsende ausgesprochen, an einem neutralen Ort.
4: Der Kreml reagierte prompt auf das neuerliche Gesprächsangebot von Präsident Selenskyj. Es bleibt aber bei der bisherigen Linie, dass Kreml-Chef Putin nur in Moskau zu einem solchen Treffen bereit ist. Das lehnt Selenskyj ab. Putin selbst zeigte sich hier beim Wirtschaftsforum in St. Petersburg allerdings offen für einen Dialog, um den Krieg zu beenden. Er machte allerdings auch klar, dass er Deutschland und die Europäer wegen der Waffenlieferungen an die Ukraine als Kriegspartei sieht. Aus St. Petersburg, Ulf Mauder.
1: Die USA haben Sanktionen gegen Kubas Präsidenten, dessen Familienmitglieder und verschiedene Behörden verhängt. Damit erhöht US-Präsident Donald Trump den Druck auf die sozialistische Regierung weiter. Präsident Díaz-Canel schrieb in der Nacht auf X, Kuba werde sich dem imperialistischen Feldzug widersetzen. Die Sanktionen hätten das Ziel, dem kubanischen Volk zu schaden. Die große Mehrheit der Deutschen traut der Fußballnationalmannschaft nicht den Titel bei der anstehenden Weltmeisterschaft zu. Nur 15% glauben laut einer Umfrage für das ZDF-Politbarometer, dass die DFB-Auswahl gewinnt. 72% bezweifeln das. Das erste Spiel für Deutschland ist am 14. Juni. Morgen gibt es in Chicago aber noch die WM-Generalprobe gegen Co-Gastgeber USA.
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6: Powered by KI. Hannover Richtung Hamburg zwischen Raststätte, Allertal Ost und Dreieck Walsrode. 5 Kilometer Stau, 60 Minuten mehr. A45 Gießen Richtung Hagen zwischen Dillenburg und Haiger-Burbach 3 Kilometer. A66 Wiesbaden Richtung Frankfurt zwischen Salzbachtal, Brücke und Wiesbaden-Nordenstadt. 4 Kilometer, 40 Minuten extra. A81 Würzburg Richtung Stuttgart zwischen Kreuz-Weinsberg und Neckarbrücke 6 Kilometer. Gute Fahrt.
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6: In Deutschland bleibt das Wetter heute abwechslungsreich. Aktuell sind dichte Wolken und Schauer am Start. Im Süden und Osten gibt es teils mäßigen Regen. Die Höchstwerte liegen meist um die 20 Grad, in den Mittelgebirgen kühler. Später am Abend verziehen sich die Wolken, es wird trockener. Morgen wird's sonniger, aber Schauer sind nicht ausgeschlossen. Aktuell in Gelsenkirchen an der Veltins-Arena 15 Grad, in Nürnberg an der Kaiserburg 14 Grad, in Frankfurt am Main, am Römer ebenfalls 15 Grad. Klingt doch ganz gut, oder?
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1: Ich bin Babit Büchner. Der Entwurf zur Pflegereform von Gesundheitsministerin Nina Wagen sorgt weiter für Unmut. Er sieht unter anderem geringere Leistungen für Pflegebedürftige und höhere Beiträge für Kinderlose vor. Laut ZDF-Politbarometer geht nur eine Minderheit davon aus, dass die Koalition die Probleme bei den Sozialversicherungen überhaupt lösen kann. 74% sehen das anders.
2: Die schwarz-rote Bundesregierung erhält für ihre Arbeit unverändert schlechte Noten, genauso wie der Kanzler. Gerade mal jeder Vierte ist mit seiner Performance zufrieden. Das schlägt sich nieder. Würde am Sonntag gewählt werden, käme die AfD mit 27% auf Platz 1, 2 Punkte vor der Union, während die SPD weiter auf ihrem Rekordtief von 12% dahindümpelt. Tanja Wagner, Nachrichtenredaktion.
1: Die Ukraine und Russland haben sich erneut auf eine begrenzte Waffenruhe geeinigt, um wichtige Reparaturen für das Atomkraftwerk Saporischschja zu ermöglichen. Das gab die Internationale Atomenergiebehörde bekannt. Dabei soll eine Stromleitung wiederhergestellt werden, um das Risiko eines Atomunfalls zu verringern. Derzeit gibt es nur noch eine Leitung. Das von Russland besetzte AKW benötigt Elektrizität zur Kühlung von radioaktivem Material. Die Gewerkschaft Verdi hat heute zu bundesweiten Warnstreiks im Einzelhandel sowie im Groß- und Außenhandel in allen Bundesländern aufgerufen. Den ganzen Tag über soll es Aktionen und Kundgebungen geben.
3: Mit Trillerpfeifen, Warnwesten und Transparenten sind Beschäftigte heute in mehreren Städten unterwegs. Verdi fordert 7% mehr Lohn, mindestens aber 225 Euro mehr im Monat. Die Arbeitgeber haben zuletzt deutlich weniger angeboten. Und sie glauben auch, dass die Warnstreiks keine großen Auswirkungen haben werden. An den Kassen könnte es zwar hier und da etwas länger dauern oder die Regale werden nicht so schnell nachgefüllt. Zoe Tassovali, Nachrichtenredaktion.
1: Pop-Superstar Taylor Swift ist nach Berechnungen des Wirtschaftsmagazins Forbes zur reichsten Musikerin der Geschichte aufgestiegen. 2024 habe die Musikerin dank der Eras-Tour den Status einer Milliardärin erreicht, schrieb das Magazin. Bis März 2026 habe sich ihr Vermögen nun auf 2 Milliarden Dollar verdoppelt.
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4: Powered by KI. A7 Hannover Richtung Hamburg zwischen Raststätte Allertal Ost und Dreieck Walsrode 7 Kilometer Stau, 1 Stunde. A12 Berliner Ring Richtung Frankfurt oder zwischen Friedersdorf und Fürstenwalde West 6 Kilometer Stau, 30 Minuten. A45 Gießen Richtung Hagen zwischen Dillenburg und Haiger-Burbach 3 Kilometer Stau. A81 Würzburg Richtung Stuttgart zwischen Kreuz Weinsberg und Raststätte Wundenstein West 6 Kilometer Stau, 1 Stunde. Gute Fahrt.
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4: In Deutschland ist das Wetter heute ziemlich launisch. Im Rheinland-Pfalz gibt's wechselnde Bewölkung, später eventuell Schauer und Gewitter. Maximal 22 Grad, perfekt für einen kleinen Nachmittagsspaziergang, solange der Regen euch nicht überrascht. Später beruhigt es sich und der Himmel klart auf. Morgen wird es im Süden Deutschlands sonniger mit bis zu 24 Grad. Grillzeug bereithalten. Aktuelle Werte. In Karlsruhe am Schloss 17 Grad, in Bochum im Bermuda-Eck und in Köln am Kölner Dom 16 Grad.
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1: Ich bin Babette Büchner. Die geplante Pflegereform sorgt weiter für Unmut. Der Deutsche Städtetag warnt vor erheblichen Mehrkosten für die Kommunen und spricht von einer zusätzlichen Belastung von rund 1 Milliarde Euro pro Jahr. Gleichzeitig geht es um die Frage, wer die steigenden Pflegekosten künftig schultern soll.
2: Viele Städte und Gemeinden müssten schon heute einspringen, wenn Pflegebedürftige die hohen Heimkosten nicht selbst tragen können, sagt Städtepräsident Jung. Er fordert deshalb mehr Unterstützung vom Bund. Die Union hält dagegen. CSU-Landesgruppenchef Hoffmann sagt, die Sozialsysteme müssten effizienter werden. Immer höhere Beiträge könnten keine Dauerlösung sein. Hintergrund sind die Reformpläne von Gesundheitsministerin Waken. Unter anderem sollen Entlastungen für Menschen im Pflegeheim später greifen als bisher. Zoe Tassovali, Nachrichtenredaktion.
1: Russlands Präsident Wladimir Putin zeigt sich beim Wirtschaftsforum in St. Petersburg weiter siegessicher. Der ukrainische Präsident Volodymyr Zelensky hatte sich in einem Brief für direkte Gespräche über ein Kriegsende ausgesprochen an einem neutralen Ort.
3: Der Kreml reagierte prompt auf das neuerliche Gesprächsangebot von Präsident Zelensky. Es bleibt aber bei der bisherigen Linie, dass Kreml-Chef Putin nur in Moskau zu einem solchen Treffen bereit ist. Das lehnt Zelensky ab. Putin selbst zeigte sich hier beim Wirtschaftsforum in St. Petersburg allerdings offen für einen Dialog, um den Krieg zu beenden. Er machte allerdings auch klar, dass er Deutschland und die Europäer wegen der Waffenlieferungen an die Ukraine als Kriegspartei sieht. Aus St. Petersburg, Ulf Mauder.
1: Die Wirtschaft der Eurozone ist zu Beginn des Jahres überraschend geschrumpft. Das Bruttoinlandsprodukt sei im ersten Quartal um 0,2% im Quartalsvergleich gesunken, teilte die Statistikbehörde Eurostat laut einer weiteren Schätzung mit. In einer vorherigen Schätzung hatte die Behörde noch ein Wachstum um 0,1% gemeldet. Ausschlaggebend für die Abwärtsrevision sind schwache Konjunkturdaten aus Irland. Und zum Tennis. Alexander Zverev ist nur noch 2 Siege vom ersten Grand-Slam-Turniersieg entfernt. Er spielt heute bei den French Open in Paris um den Einzug ins Finale. Im ersten Halbfinale der Männer tritt Zverev um 14.30 Uhr gegen den Tschechen Jakub Menschik an.
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4: A1 Osnabrück Richtung Bremen zwischen Wildeshausen West und Dreieck Stur 7 Kilometer Stau, 40 Minuten. A2 Braunschweig Richtung Dortmund zwischen Kreuz Hannover-Buchholz und Hannover-Langenhagen 3 Kilometer Stau, 50 Minuten. A7 Hannover Richtung Hamburg zwischen Rastplatz Südhorn und Dreieck Walsrode 9 Kilometer Stau, 1 Stunde. A45 Gießen Richtung Hagen zwischen Dillenburg und Haiger-Burbach 3 Kilometer Stau, 40 Minuten. Gute Fahrt.
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4: In Deutschland wird der Freitag sehr nass und gewittrig. Am Nachmittag erwarten uns in vielen Regionen einige Schauer und vereinzelte Gewitter. Für den Abend sollte ein Regenschirm auf jeden Fall im Gepäck sein. In der Nacht lassen die Schauer nach und es wird klarer. Der Samstag startet trocken, aber ab dem späten Nachmittag ziehen von Südwesten her neue Schauer auf. Hier die aktuellen Werte. In Augsburg an der Fuggerei sind es 15 Grad, in Mannheim am Wasserturm 18 Grad und in Stuttgart am Schlossplatz ebenfalls 15 Grad.
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8: Da ist sie wieder, die sommerliche Welle 400 aus Berlin. Klartext von deinem Lieblings-Eurotransportradio, ET-Radio Klartext. Mein Name ist Sven Wagel, der hat sich tatsächlich nicht geändert und wir haben natürlich jetzt in diesem Klartext wieder eine Menge zu besprechen und ich sag mal, ich glaube immer, ich habe immer so ein bisschen Angst von Woche zu Woche, wo ich mir denke, oh, mal gucken, ob wir mal nächste Woche einen Klartext machen und nein, ich muss mir keine Sorgen machen, ich schreibe ja nebenbei auch für ein Wochenmagazin und arbeite ja auch noch sonst für andere Medienunternehmen und ich muss mir hier wirklich keine Sorgen machen. Ich mache mir jetzt auch gar keine Sorgen vor dem Sommerloch, weil das ist ja mal so bei uns Reportern, so mal, die alle nicht da. Und so, aber jetzt, also jetzt, in der, jetzt aktuell. Wir sprechen in der ersten Stunde natürlich über den Zustand dieser gesamten Arbeitskoalition der aktuellen Bundesregierung. Das ist ja eine Arbeitskoalition, das hat der Friedrich Merz, der Bundeskanzler, selber gesagt. Nun wird aber eben jenem Friedrich Merz abgesprochen, dass er überhaupt noch der richtige Kanzler ist. Also ich habe wirklich eine Menge in über 40 Jahren, Reporterjob, fast 45, habe ich ja schon eine Menge erlebt, aber dass man bereits nach genau 12 Monaten nach Amtsantritt, 12 Monate und 2 Wochen, ist das her? Also man da 12 Monate und 2 Wochen, dass man da dann schon in der eigenen Partei, sprich der CDU, darüber nachdenkt öffentlich, ob denn Friedrich Merz überhaupt der Richtige wäre. Darüber werden wir gleich mal sprechen. Und dann müssen wir natürlich dann auch über die üblichen, also wie gesagt, wir sind ja jetzt hier noch im Reformfrühling. Das dauert jetzt noch genau 3 Wochen, dann sind wir tatsächlich im offiziellen Sommer und der Sommer, der wird dann der Reformsommer. Und nun gibt es schon erste Hinweise, dass das mit dem Reformsommer dann doch vielleicht nicht so richtig, und dann sind wir wieder im Reformherbst. Also ihr seht, diese Bundesregierung ist wirklich klasse. Und in der zweiten Stunde, da haben wir dann ja für viele, ich sag mal, bürgerlich, liberal, konservativ, wie man das denn nennen möchte, da gibt es ja so einen kleinen Hoffnungsschimmer, nämlich die FDP soll wieder auferstehen. Ich hatte ja letzte Woche schon drüber berichtet. Und da war natürlich der Parteitag am letzten Wochenende, da bin ich natürlich beigewohnt. Und da freue ich mich schon ganz herzlich auf den guten alten Rainer Brüderle und auf meine ganz persönliche Freundin Marie-Agnes Strack-Zimmermann, mit denen habe ich mich natürlich unterhalten. Und dann haben wir da auch schon wieder so eine ganz kuriose Geschichte, Wolfgang Kubicki, der neue FDP-Chef, der Heilsbringer. Und der hätte da auch um haaresbreite Schiffbruch erlitten auf diesem Parteitag, dem Aufbruch-Parteitag, dem Neustart-Parteitag, wie man nennen möchte. Aber das machen wir erst in der zweiten Stunde. Jetzt gucken wir erstmal die lustige Geschichte mit Friedrich Merz und wir denken drüber nach, ob denn Friedrich Merz tatsächlich der richtige Kanzler ist. Hallo und herzlich willkommen, euer Svenny.
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0: ID-Radio, der Klartext, dein Politikmagazin aus Berlin. Wir schauen mal ein bisschen hinter die Kulissen und gucken, was so die aktuelle Politik tut. Und da haben wir ja wunderbar in der vergangenen Woche über die Kanzlertauglichkeit von Friedrich Merz diskutiert. Wie gesagt, der gute Mann ist gerade mal 12 Monate und 2 Wochen im Amt. Und da wird aus der CDU, das ist übrigens das Spannende an der Geschichte, aus der CDU heraus wird eine Debatte losgetreten, ob er der richtige Kanzler ist und ob nicht andere Leute da besser geeignet werden. Nun gucken wir uns mal die anderen Leute an. Na klar, das ist einmal natürlich Nordrhein-Westfalens Ministerpräsident Hendrik Wüst von der CDU. Logischerweise, wir sprechen über die CDU. Und der ist ja schon so ein bisschen ganz aufgeregt und der kann sich ja Kanzler ganz gut vorstellen. Hendrik Wüst hat natürlich umgehend alles von sich gewiesen, weil er hat nämlich nächstes Jahr im Nordrhein-Westfalen eine Landtagswahl vor sich und da will er nochmal erstmal überhaupt den furiosen Landesvater nochmal bestätigt bekommen, nämlich mit einem Bombenwahlergebnis. Da in den Umfragen dort in Nordrhein-Westfalen sieht es momentan nicht ganz danach aus, aber Hendrik Wüst hat natürlich sofort. Und der andere, der da noch im Gespräch ist natürlich, das ist Markus Söder, der CSU-Chef. Ja, dem traue ich ja alles zu, wobei, das kann ich mir noch gut vorstellen, der wird auch noch Kanzler. Man weiß noch nicht, in welcher Konstellation, aber er wird auch noch Kanzler. Nur Markus Söder hat momentan ein ganz anderes Problem, nämlich seine eigene Partei, die CSU. Die hat ihn in Form von Manfred Wedern, das ist der EVP-Fraktionschef im Europaparlament und CSU-Vize. Und der hat einen Pfingstbrief geschrieben und im Pfingstbrief, der hatte es aber richtig gepfeffert hinter den Ohren, weil da hat er nämlich die ganze Politik von Markus Söder, ohne den Markus dabei zu nennen, sondern er hat mal allgemein drüber nachgedacht. So öffentliches Nachdenken machen wir ja alle mal. Aber wir sprechen nicht dabei, sondern, na doch, wir sprechen dann schon dabei beim öffentlichen Nachdenken. Also wir denken nach, aber wir sprechen nicht dabei. Aber der Manfred Weber von der CSU, der EVP-Fraktionsvorsitzende im Europaparlament, der hat mal öffentlich mit vielen Worten drüber nachgedacht in einem Pfingstbrief. Also Markus Söder, der könnte sich das, glaube ich, ganz gut vorstellen, wobei so richtig ambitioniert ist auch nicht. Ja, und dann wird natürlich der unvermeidliche Jens Spahn genannt. Das ist der Fraktionschef, der Unionsfraktionschef im Deutschen Bundestag. Und Jens hat ja auch, fühlt sich ja weiterhin auch zu höheren Berufen. Nun, wo ich dann so bei mir denke, Jens Spahn ist vielleicht nicht ganz so der Allerrichtigste, weil der hat ja nur noch mit seinen Maskendeals und ach du großer Gott, dann hat er für 4,25 Millionen eine Villa gekauft in Dahlem, wo auch nicht ganz klar ist, wie er den Kredit bekommen hat, ohne irgendwie Eigenkapital beizusteuern. Also das ist alles nicht so ganz ausgegoren. Und gleich fragen wir uns mal, beziehungsweise sprechen mal drüber, wer hat was davon? Also wer hat was davon, dass plötzlich die CDU selber über Friedrich Merz und seine Kompetenz als Kanzler spricht? Das machen wir gleich.
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Klartext mit heiteren Neckereien aus dem Berliner Regierungsviertel, aus der Bundeshauptstadt Berlin. Ich bin Sven Bargel und wir hatten ja gerade schon gesprochen, wer könnte denn den guten Friedrich Merz als Kanzler ersetzen? Da haben wir eigentlich festgestellt, dass die alle nicht so ganz die erste Wahl wären, also und ob man die Probleme hinbekommt. Und daraus ergibt sich natürlich die Frage, wer hat bei solchen politischen Aktionen, da sitzt immer jemand dahinter, der da irgendwas probiert anzuschieben oder wie auch immer. Also irgendwie gibt es da mal irgendjemand muss was von haben. Nun, bei genauem Hinsehen hat eigentlich bei der CDU, aber auch bei der CSU, hat niemand etwas davon. Also wirklich niemand, weil man kann ja nicht glauben, dass wenn man jetzt nach 12 Monate und 2 Wochen, wenn man da bereits den großgewählten Friedrich Merz mit einem enttäuschenden Wahlergebnis, wir erinnern uns noch, im Februar 2025, letztes Jahr, mit 28,8%, weit hinter dem zurückgeblieben, was sie haben wollten. Nur wenn man das Wahlergebnis von damals, kann man ja nicht ändern, und die Probleme in der Partei, in der Bundesregierung kann man auch nicht ändern. Und das Spannende war, also ich sag mal, in der Union, ich habe keinen gefunden, der was davon haben könnte, außer irgendwelche Stänkerfreds im Hintergrund, die mit dem Merz nicht klarkommen. Dahinter, das könnten also noch die alten Merkelianer sein, also die Leute, die immer noch treu an der Seite von Angela Merkel stehen, die gibt es da natürlich immer noch, aber die haben auch nichts davon, wenn jetzt die Regierung mehr oder weniger noch ihre eigene Unfähigkeit, wenn das noch von der CDU aus dann auch noch intern bestätigt wird, das ist also für die Mumpitz. Und ich bin wirklich nicht darauf gekommen, wer davon was haben könnte. Also vielleicht habt ihr Ideen, schreibt mir redaktion@etradio.de. Vielleicht habt ihr eine Idee, wer da was von haben könnte. Und das weitere Spannende an der ganzen Geschichte ist, dass natürlich die SPD da auch nicht gerade begeistert wäre, wenn sie jetzt plötzlich dann einen neuen Bundeskanzler, sprich Regierungschef bekommen. Und das alles hat vorne und hinten nicht Hand und Fuß. Also ich blicke da ehrlich gesagt, und das passiert, meistens habe ich immer eine Idee, aber dazu, es hat mir auch keiner in der CDU, ich habe natürlich mit vielen Leuten dort gesprochen, mit alten Freunden, ja, die waren auch alle etwas distinguiert und sagten auch nur, Svenny, das können wir dir auch nicht sagen, wer da was von hat. Ich weiß es nicht, niemand hat was davon und die Probleme werden nicht einfacher. Und gleich gucken wir mal zurück, das gab es mich schon mal in der deutschen Parlamentsgeschichte, dass man einen gewählten Bundeskanzler, das war übrigens wieder die CDU, dass man den ausgetauscht hat. Die SPD macht es ja mal schlauer, die haben ja dann einfach den mit Misstrauensvotum hat ja die SPD ihren eigenen Kanzler Schmidt mehr oder weniger weggewischt und dann kam Helmut Kohl. Aber die CDU hat das schon mal fertig gemacht, hat einen Kanzler mitten in der Legislatur ausgetauscht. Das erkläre ich euch gleich.

0: IT-Radio, dein Eurotransport-Radio mit dem Klartext aus Berlin. Wir sprechen weiterhin über die Geschichte, die die vergangenen Tage wirklich für viel Verwirrung und überhaupt so merkwürdiges Bauchgefühl gesorgt hat, also gerade bei uns Reportern. Wir hatten ja gerade schon drüber gesprochen, die Alternativen für Friedrich Merz, die sind da eher nicht gegeben. Das ist halt Hendrik Wüst oder Markus Söder oder Jens Spahn. Dann haben wir uns darüber unterhalten, ob das wer da was von hat. Also politisch will man ja einen Nutzen ziehen. Auch da sind wir nicht weitergekommen. Was das für einen Sinn, also wer da was von haben könnte oder wer da welche Strategie verfolgt, außer den Friedrich Merz zu beschädigen, das haben die CDU intern, wie gesagt, man muss immer betonen, das machen die aus eigenem Antrieb. Das macht nicht irgendeine Zeitung. Die Medien haben natürlich da dankbar mitgespielt bei so einer Geschichte. Na klar, ich habe da auch mitgemacht. Ich mache ja jetzt auch mit, logischerweise, wir haben weder einen adäquaten Ersatz, noch haben wir in irgendeiner Form einen Sinn der ganzen Aktion erkannt. Und da muss man mal in die Geschichte zurückgucken, das gab es nämlich schon mal. 1967, das ist mittlerweile schon fast 60 Jahre her, hat man 59 genau, wir sind ja schon in 26 angekommen, vor 59 Jahren, ich probiere mich auch mal selber zu machen, jünger zu machen, ich weiß. Also vor 59 Jahren hat man damals den Ludwig Erhard, den Vater der sozialen Marktwirtschaft, diesen Vater der Sozialmarktwirtschaft, der hat Konrad Adenauer abgelöst, weil der dann tatsächlich wirklich mal irgendwann zu alt war und die Zeichen der Zeit nicht mehr erkannt hat. Ludwig Erhard hatte eine sehr, sehr unglückliche Hand. Und da hat man mitten in der Legislatur 1967 hat man dafür Kurt-Georg Kiesinger ins Amt gehoben und der war fortan Bundeskanzler. Und das Schöne, ja, Sie fragen sich, wie der Kurt-Georg Kiesinger, den gab es wirklich mal, aber eben nur für 2 Jahre, darum ist er so völlig untergegangen, darum vergisst man den immer. Und Kurt-Georg Kiesinger hatte nun Problem, das auf Friedrich Merz nicht ganz von der Hand weisen kann. Er war kommunikativ nicht so der ganz brillante Kopf und das vor allen Dingen hausintern. Er hatte die Angewohnheit, er wollte immer besonders schöne Reden schreiben und hat tatsächlich in diesen 2 Jahren, in denen er überhaupt an der Regierung war, hat er tatsächlich 8 Redenschreiber verschlissen. Er soll also im Kanzleramt selber, soll er als Arbeitgeber oder Vorgesetzter in dem Fall, soll er also sehr unangenehm gewesen sein. Und damit hat man von der CDU, das hat die CDU selber, mit der CSU natürlich, haben die das damals selber initiiert. Und 2 Jahre später haben sie damit dann tatsächlich Willy Brandt den Weg ins Kanzleramt geebnet. Das ist kein Witz. Weil Willy Brandt hätte mit einem erfolgreichen CDU-Bundeskanzler wahrscheinlich nie die Wahl so furios gewonnen, wie er sie der 69 gewonnen hat. Wir erinnern uns, Willy Brandt, SPD, der Mann, der gesagt hat, wir wollen mehr Demokratie wagen. Also das Experiment, das die Union schon mal gemacht hat, mitten in der Legislatur, wir tauschen den Kanzler, das hat auch schon vor genau 59 Jahren nicht funktioniert. Wir sind nicht weitergekommen. Damit sind wir jetzt auch am Schluss der ersten Stunde von Klartext. In der zweiten Stunde, ja, da habe ich mein nächstes Lieblingsthema. Ach, ich kann mich ja immer begeistern für sowas. Wir haben den FDP-Bundesparteitag, wo ich selbstverständlich am vergangenen Wochenende zugegen war. Ja, und da hat es dann überraschenderweise auch gerauscht im Walde. Es sollten ja die Kubicki-Festspiele werden, aber die Kubicki-Festspiele sind dann nicht ganz so glücklich verlaufen, wie sich das der gute Wolfgang da eigentlich vorgestellt hat.
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1: Ich bin Thomas Brockt. Shoppen zu gehen könnte auch heute schwierig werden. Die Gewerkschaft Verdi hat erneut zu bundesweiten Warnstreiks aufgerufen. Betroffen sind Betriebe und Unternehmen im Einzelhandel sowie im Groß- und Außenhandel in allen Bundesländern.
2: Mit Trillerpfeifen, Warnwesten und Transparenten sind Beschäftigte heute in mehreren Städten unterwegs. Sie wollen so den Druck im Tarifstreit erhöhen. Verdi fordert 7% mehr Lohn, mindestens aber 225 Euro mehr im Monat. Die Arbeitgeber haben zuletzt deutlich weniger angeboten. Und sie glauben auch, dass die Warnstreiks keine großen Auswirkungen haben werden. Tatsächlich dürften Kunden davon sehr wenig mitbekommen. An den Kassen könnte es zwar hier und da etwas länger dauern oder die Regale werden nicht so schnell nachgefüllt. Zoe Tassovali, Redaktion.
1: Die geplante Pflegereform sorgt weiter für Unmut. Der Deutsche Städtetag warnt vor erheblichen Mehrkosten für die Kommunen und spricht von einer zusätzlichen Belastung von rund 1 Milliarde Euro pro Jahr. Gleichzeitig geht es um die Frage, wer die steigenden Pflegekosten künftig schultern soll. Die Pflegeplätze seien bereits jetzt so teuer, dass sie zum Großteil von der Sozialhilfe über die Kommunen finanziert werden müssen, sagt der Präsident des Städtetages Jung. Mehr als die Hälfte der Unternehmen in Deutschland setzt mittlerweile künstliche Intelligenz ein. Das hat das Münchner IFO-Institut ermittelt. Ein Anstieg um rund 15% im Vergleich zum Vorjahr.
3: Vor allem große Unternehmen setzen auf KI. Kleinere Firmen sind dann noch etwas zurückhaltender. Aber es tut sich was. Und genutzt werden KI-Tools danach hauptsächlich in der Industrie und ganz konkret dort in der Verwaltung, bei der Datenanalyse, aber mittlerweile auch beim Programmieren. Und mit Blick auf KI und Jobs meinte neulich der Digitalminister der Bundesregierung, wir müssen uns da zusammenraufen, die Zukunft neu gestalten. Claudia Wächter, Nachrichtenredaktion.
1: Der Deutsche Eishockeybund hat sich ein Jahr vor der Heim-WM von Bundestrainer Harold Kreis getrennt. Der DEB reagierte damit auf das dritte enttäuschende Turnier in Serie, nachdem das Nationalteam vor kurzem bei der WM in der Schweiz erneut das Viertelfinale verpasst hatte.
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4: Powered by KI. A1 Osnabrück, Richtung Bremen zwischen Wildeshausen West und Dreieck Stur gibt's 12 Kilometer Stau mit einer Stunde Zeitverlust. Dann auf der A7 Hannover Richtung Hamburg zwischen Rastplatz Südhorn und Dreieck Walsrode 8 Kilometer Stau, ebenfalls eine Stunde Verzögerung. Weiter auf der A7 Heide Richtung Hamburg zwischen Dreieck Hamburg Nordwest und Hamburg Bahnfeld stocken Fahrzeuge auf 5 Kilometern mit einer Stunde Zeitverlust. Das war's von den Straßen. Fahrt vorsichtig. Gute Fahrt.
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5: Powered by KI.
4: In Deutschland herrscht heute ziemlich wechselhaftes Wetter. Aktuell gibt's dicke Wolken mit Gewittern von Westen bis Osten. Im Süden fällt leichter bis mäßiger Regen, während im Südwesten der Wind kräftig weht. Die Höchstwerte klettern auf bis zu 21 Grad. Morgen ist es freundlicher. Besonders im Süden bleibt es meist trocken und hält später auf. Gerade sind es in Kiel an der Kieler Förde 18 Grad, in Wuppertal an der Schwebebahn 16 Grad und in Stuttgart am Mercedes-Benz-Museum 15 Grad. Outdoor-Fans, haltet euch bereit.
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6: ET-Radio, dein Eurotransport-Radio. Klartext in der zweiten Stunde. Mein Name ist Sven Bargel und wir reden jetzt über die FDP. Und da sage ich jetzt mal hier im Vorfeld, weil jetzt gibt es natürlich gleich wieder Leute, dann sei parteiisch und so weiter. Nein, ich bin nicht parteiisch, sondern ich bin kein Parteimitglied von nichts und niemand. Ich war auch nie Parteimitglied, außer wenn man mal in Jugendzeiten, was mittlerweile schon sehr lange her liegt, da hatte ich mal parteipolitische Ambitionen. Aber die habe ich, nachdem ich das intern, wie gesagt, als 15, 16-Jähriger, als ich das intern da mal festgestellt, kennengelernt habe, da war mir dann klar, also du bleibst mal schön da, wo du auf dem Weg bist, nämlich du bleibst dein Leben lang Reporter. Und das werde ich euch auch nicht antun, dass ich den Reporterjob verlasse. Nur bei so Parteitagen, das ist dann für mich immer ein Festspiel. Also die FDP haben wir wieder im Wickel, kein Wunder. Wir hatten am vergangenen Wochenende auch nicht viel mehr zu berichten, außer die Nachwehen von der Diskussion über Kanzler Friedrich Merz, ob er der Richtige ist. Da haben wir ja gerade schon in der ersten Stunde drüber gesprochen. So, also Bundesparteitag, Wolfgang Kubicki, 74 Jahre alt, 4 Jahre älter als Friedrich Merz übrigens, will die FDP retten, die ja furios vor einem Jahr, über einem Jahr aus dem Deutschen Bundestag rausgeflogen ist. und Wolfgang Kubicki. Er galt als der Mann, es gab keine Gegenkandidaten. Und dann kam der große Rums, Wums, Bums auf den Parteitag und es gab keine Gegenkandidaten. Das ist die Marie-Agnes Strack-Zimmermann, die haben wir natürlich hier auch bei uns. Und gleich spreche ich mal mit dem Rainer Brüderle. Was ist denn das Besondere an Wolfgang Kubicki? Warum ist er jetzt der Seelenretter und der Parteiretter und eigentlich der alles für die FDP, für die Freien Demokraten in Deutschland? Darüber sprechen wir gleich mit Rainer Brüderle, ein Urgestein und selber tatsächlich noch sieben Jahre älter als der Wolfgang Kubicki selber, der neue FDP-Chef übrigens.
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0: ET-Radio, dein Eurotransportradio, das ist der Klartext aus Berlin und wir sprechen wunderbarerweise über die FDP mit ihrem Parteitag und dem großen Aufbruch in neue Zeiten. Wolfgang Kubicki ist der neue starke Mann, hat allerdings ein, naja, sehr bedenkenswertes Wahlergebnis auf dem Parteitag eingefahren. Es hätten eigentlich irgendwas zwischen 75% und 85% sein sollen. Geworden sind es dann 60% aus dem einfachen Grund, weil Agnes Strack-Zimmermann gegen ihn angetreten ist. Das hat ihm zum Nachteil gereicht, gut 60%. Und ich habe mit einem alten Haudegen gesprochen, der FDP. Das ist Rainer Brüderle, fast 30 Jahre lang FDP-Chef in Rheinland-Pfalz. Und er kennt die Partei besser als kein anderer, vielleicht noch Wolfgang Kubicki. Die anderen sind da mittlerweile alle weg. Und ich habe natürlich Brüderle gefragt, ja, warum ist Kubicki jetzt der richtige Mann?
1: Neuen Schwung, neuen Aufbruch für die FDP. Die muss jetzt möglichst schnell aus diesem Loch, in den sie reingefallen ist, nach der Bundestagswahl, die verloren ging, rauskommen, weil sie sehen, in Deutschland, es geschieht hier nichts, kommt nichts voran. Nötiger denn je ist eine freiheitlich-liberale Kraft, die marktwirtschaftlich strikt orientiert ist, damit Deutschland nicht weiter absackt. Und das ist nicht nur eine Aufgabe für eine Partei, sondern eine Aufgabe für ein Land, wenn wir nicht bald wieder die Ketten sprengen, in die wir uns hineingelegt wurden, dann wird es sehr düster in Deutschland.
2: Was war der Fehler? Wollen Sie das sagen?
1: Nein, es sind viele. Es war in der Koalition keine vernünftige Zusammenarbeit. Auch die Fraktion war nicht geschlossen. Es war bei den Grünen auch, aber da sieht man es nach, dass man was beschließt und dann gibt es wieder andere Diskussionsthemen. Man muss so eine Dreierkoalition, ist besonders schwierig, wenn man sich geeinigt hat, das auch gemeinsam vertreten. Das erwarten auch die Bürger draußen, dass Deutschland eingerichtete Gegackere und das ständige Kungeln mit den Journalisten, Vordergrundgespräche, Hintergrundgespräche, Untergrundgespräche, tut der Demokratie und der Politik nicht gut.
0: Rainer Brüderle im Gespräch mit Klartext über Wolfgang Kubicki, dem neuen großen Parteichef der FDP. Und gleich sprechen wir dann mit Marie-Agnes Strack-Zimmermann, eine Frau, die ich sehr, sehr schätze und sehr, sehr mag, weil sie auch im Umgang persönlich sehr, sehr angenehm ist. Und die haben wir ja auch gleich im Interview, weil sie ist nämlich gegen Kubicki dann bei der Wahl plötzlich aus dem Nichts angetreten. Und da haben wir sie natürlich dazu befragt, wie denn die Idee plötzlich gekommen ist. So mitten aus dem Nichts plötzlich tritt sie bei dem Parteitag an, ja, und sprengt da fast den ganzen Rahmen.

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0: IT-Radio Klartext, das ist das Eurotransportradio mit dem Politikmagazin und dem großen Hintergrund der kleinen Geschichten, nein, den kleinen Hintergründen inzwischen hinter den großen Geschichten, so rum was. Und wir sprechen hier vom FDP-Parteitag und da gab es plötzlich eine Gegenkandidatin, nämlich zu Wolfgang Kubicki, der es trotzdem geschafft hat, aber Marie-Agnes Strack-Zimmermann hat ihm immerhin 40% der Stimmen abspenstig gemacht und kam auf 39, irgendwas. Und da hat meine Kollegin, die Svenja Welch, die hat mit Marie-Agnes Strack-Zimmermann drüber gesprochen, wie es zu dieser plötzlichen Kandidatur kam. Und leider Gottes war das auf der Party am Abend und da ist es ein bisschen laut. Aber ich glaube, man versteht die Agnes Strack-Zimmermann trotzdem.
1: Also wie kam es zu Ihrer Kandidatur?
2: Ich habe Henning Höhne unterstützt. Ich habe es sehr bedauert, habe ich auch gesagt, dass er zurückgezogen hat, weil ich weiß, die Partei wollte eine Wahl. Dann habe ich gesagt, Mist. Und in den letzten Tagen habe ich beobachtet diese Brandmauer-Diskussion und habe daraufhin gestern entschlossen zu kandidieren. Weil ich weiß, ich habe sehr viele E-Mails, Anrufe bekommen, dass wenn das Brand, diese sehr seltsame AfD-Geschichte plötzlich hier parteikonform wird, dass man dann sich nicht mehr hier wohlfühlt. Und deswegen habe ich es für alle die gemacht, die wie ich. Und da geht es nicht um inhaltliche andere Themen. Da kann man immer diskutieren. Aber wenn es um radikale Parteien geht, wie die AfD und die Linke, ist es eine Frage des Kompasses und der Haltung. Und da bin ich unbeweglich, möchte mit Radikalen nicht zusammenarbeiten. Und zu glauben, man gewinnt Stimmen, wenn man gewissermaßen bei Themen, die möglicherweise oder die Herausforderung die gleichen sind, man ist deswegen eins, never ever.
1: Wie stampft man innerhalb von 48 Stunden eine 40-minütige starke Rede raus?
2: Das kann man, wenn man sich einen ganzen Tag hinsetzt und sich damit Gedanken macht. Ich habe nichts anderes gemacht.
1: Ist das für Sie okay, dass es jetzt mit Kubicki nach Hause geht?
2: Super, das Ergebnis ist toll. Ich habe aus dem Stand kandidiert. Ich habe Wolfgang gratuliert. Wir rocken das jetzt. Ich bin ja sowieso im Präsidium. Aber es ist klar, dass es einen großen Teil dieser Partei gibt, die mit Kokettieren der AfD nicht einverstanden sind. Und er hat ja, das muss man sagen, in seiner Rede dann auch noch mal gesagt, gibt keine Zusammenarbeit. Aber die Woche vorher war das alles etwas jonglierend. Und das ist jetzt geklärt.
1: Perfekt, danke schön.
0: Marie-Agnes Strack-Zimmermann im Gespräch mit meiner Kollegin Svenja Welch auf der Party der FDP. Man hat's gehört, aber ich glaube, man hat sie ganz gut verstanden und die hat einfach mal klipp und klar gesagt, die FDP ist eine liberale Partei, die also nach rechts und links offen ist und da kann es nicht sein, dass einer kandidiert und der wird dann gewählt und es gibt keine Gegenkandidaten und darum hat sie völlig überraschend, aus dem Nichts, hat sie plötzlich selber kandidiert und immerhin 39, irgendwas Prozent auf sich vereinen können. Also Glückwunsch auch an dieser Stelle.
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0: ET Radio Klartext in der zweiten Stunde, am Ende der zweiten Stunde. Ich habe euch mal so ein bisschen als Schwerpunkt, wie immer bei mir im Klartext in der zweiten Stunde, den FDP-Parteitag und ja, diese Irren und Wirrungen, obwohl eigentlich am Anfang alles klar erschienen, hat sich die FDP dann doch noch für den Gegenkandidaten und das ist für die FDP natürlich, also intern ist das bei denen gar nicht so gut aufgenommen worden. Die Frau Agnes Strack-Zimmermann, die Marie-Agnes Strack-Zimmermann, die hat sich da parteiintern tatsächlich nicht viele Freunde gemacht, weil die gesagt haben, wir brauchen jetzt tatsächlich wirklich mal Zusammenhalt, Zusammenschluss, beieinander stehen. Wir müssen erstmal überhaupt wieder zurück in die Talkshows, wir müssen wieder zurück in die Schlagzeilen, wir müssen damit dann wieder zurück, erstmal über die 5%-Hürde. Wir denken dran, am 6. September ist in Sachsen-Anhalt Wahl und dann am 20. in Mecklenburg-Vorpommern und Berlin. Und da sie in Sachsen-Anhalt, das wird dann ganz, ganz schwierig und vor allen Dingen für die FDP höchstwahrscheinlich sehr bitter. Sie sitzen da tatsächlich noch in der Landesregierung. Sie stellen da tatsächlich auch noch Minister. Und wenn sie da tatsächlich die 5%-Hürde auch nicht schaffen, dann sind sie praktisch aus dem parlamentarischen Betrieb in der Bundesrepublik Deutschland komplett raus. Nun hofft man auf Wolfgang Kubicki. Ich drücke Ihnen die Daumen, weil ich mag die FDP und die hat auch im Bundestag, mir fehlt sie einfach. Gut, okay, das ist meine persönliche Ansicht, das ist eine Meinung, aber mir fehlt sie da ein bisschen. Und oder Alternative für die FDP, ich bin mit der Partei auch wirklich nicht glücklich. Die haben in den letzten so weit lange, ich wählen darf und das ist mittlerweile seit 43 Jahren, so lange darf ich schon wählen und ich habe die öfters mal gewählt und habe mich danach wirklich die Platze geärgert, was das dann da draus geworden ist. Ich sag nur die 2009 die Mövenpick-Steuer mit Guido Westerwelle. Also die Hoteliers kriegten plötzlich die 7%, die sie jetzt wieder haben, die Gastronomie zumindest beim Essen. Und ich habe mich über die oft geärgert, ich habe hier auch lange gar nicht mehr gewählt. Und aber momentan, wenn ich das sehe, was die Bundesregierung da fabriziert, SPD und CDU, CSU zusammen, ist aber gut, ist noch lange hin bis zur Bundestagswahl. Jetzt müssen wir erstmal gucken, was im September passiert. Da wird natürlich auch Klartext euch drüber auf dem Laufenden halten, wie wir euch sowieso über das für also wir machen jetzt eine Wette. Ich sage euch jetzt schon, das Sommerloch politisch findet nicht statt. Das wird nie stattfinden. Da werden noch so viele, wie man so schön sagt, Säue durchs Dorf gejagt. Da werde ich hier zu einem großen Sommerloch kommen und nicht kommen und gar nicht mehr wissen, was ich beim Klartext noch erzählen soll. Wird nicht passieren. Ich gebe euch Brief und Siegel. So Leute, ihr denkt dran, Kopf auf den Hals und versucht ihn dann auch noch gerade zu halten. Und wir hören uns nächste Woche in alter Frische und bis dahin natürlich Schrott und knitterfreie Fahrt. Bis dann.
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1: Ich bin Thomas Brockt. Die geplante Pflegereform sorgt für neuen Streit. Der Deutsche Städtetag warnt vor erheblichen Mehrkosten für die Kommunen und spricht von einer zusätzlichen Belastung von rund 1 Milliarde Euro pro Jahr. Gleichzeitig geht es um die Frage, wer die steigenden Pflegekosten künftig schultern soll.
2: Viele Städte und Gemeinden müssten schon heute einspringen, wenn Pflegebedürftige die hohen Heimkosten nicht selbst tragen können, sagt Städtepräsident Jung. Er fordert deshalb mehr Unterstützung vom Bund. Die Union hält dagegen. CSU-Landesgruppenchef Hoffmann sagt, die Sozialsysteme müssten effizienter werden. Immer höhere Beiträge könnten keine Dauerlösung sein. Hintergrund sind die Reformpläne von Gesundheitsministerin Waken. Unter anderem sollen Entlastungen für Menschen im Pflegeheim später greifen als bisher. Zoe Tassovali, Redaktion.
1: Mit Blick auf die Tarifverhandlungen im Handel haben Beschäftigte den zweiten Tag in Folge zeitweise die Arbeit niedergelegt. Zu Kundgebungen in deutschen Städten erwartete die Gewerkschaft Verdi insgesamt mehr als 10.000 Teilnehmer. Das sagte Gewerkschaftssekretärin Kaufmann der Deutschen Presseagentur. Demnach sind die größten Kundgebungen in Erfurt, Bochum und Saarbrücken geplant. Derzeit laufen bundesweit Verhandlungen im Einzelhandel und im Groß- und Außenhandel. Mehr als die Hälfte der Unternehmen in Deutschland setzt mittlerweile künstliche Intelligenz ein. Das hat das Münchner IFO-Institut ermittelt. Ein Anstieg um rund 15% im Vergleich zum Vorjahr.
3: Vor allem große Unternehmen setzen auf KI, kleinere Firmen sind dann noch etwas zurückhaltender. Aber es tut sich was und genutzt werden KI-Tools danach hauptsächlich in der Industrie und ganz konkret dort in der Verwaltung, bei der Datenanalyse, aber mittlerweile auch beim Programmieren. Und mit Blick auf KI und Jobs meinte neulich der Digitalminister der Bundesregierung, wir müssen uns da zusammenraufen, die Zukunft neu gestalten. Claudia Wächter, Nachrichtenredaktion.
1: Der Deutsche Eishockeybund hat sich ein Jahr vor der Heim-WM von Bundestrainer Harald Kreis getrennt. Der DEB reagierte damit auf das dritte enttäuschende Turnier in Serie, nachdem das Nationalteam vor kurzem bei der WM in der Schweiz erneut das Viertelfinale verpasst hatte.
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4: Powered by KI. A1 Osnabrück Richtung Bremen. Zwischen Wildeshausen West und Groß-Ippener 9 Kilometer Stau, eine Stunde extra. A2 Braunschweig Richtung Hannover. Zwischen Rastplatz, Röhrse Nord und Lehrte 8 Kilometer, eine Stunde. A7 Hannover Richtung Hamburg. Zwischen Rastplatz, Südhorn und Dreieck Walsrode. 8 Kilometer Stau, eine Stunde Einplan. A28, A293 Bremen Richtung Oldenburg Nord. Zwischen Kreuz Oldenburg Ost und Oldenburg Bürgerfelde 7 Kilometer. Gute Fahrt.
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5: Powered by KI.
4: Aktuell bewegt sich einiges am Himmel über Deutschland. Viele Regionen erleben heftige Gewitter, während im Süden leichter Regen fällt. Später steigen die Temperaturen auf bis zu 19 Grad. Am Abend lockert es auf, es könnte angenehm werden. Morgen wartet eine Mischung aus morgendlichem Nebel und etwas Sonne, bevor am Nachmittag wieder Regen und Gewitter aus Südwesten aufziehen. In Chemnitz am Karl-Marx-Monument liegen die Temperaturen bei 17 Grad, in Aachen am Aachener Dom und in Düsseldorf an der Königsallee jeweils bei 18 Grad.
6: Willkommen zum NuFam-Spezial hier bei ET Radio. Heute werfen wir einen Blick auf eine Technologie, die den Güterverkehr in kommenden Jahren grundlegend verändern könnte, den elektrifizierten Sattelauflieger. Auf der NuFam in Karlsruhe hat Dr. Stefan Melchert von der ZF Group gezeigt, wie aus einem klassischen Trailer plötzlich ein intelligenter Mitspieler im Antriebsstrang wird. Mit eigener Traktionsachse, Rekuperation und Batteriesystem soll der sogenannte E-Trailer künftig nicht nur Kraftstoff sparen, sondern auch CO2-Emissionen deutlich reduzieren. Bis zu 16% weniger Verbrauch, zusätzliche Energieversorgung für Kühlaggregate und mehr Sicherheit durch Allradunterstützung. Das Konzept klingt vielversprechend, doch wie alltagstauglich ist die Technik wirklich? Welche Herausforderungen gibt es bei Zulassung und Infrastruktur? Und wann sehen wir die ersten Fahrzeuge tatsächlich auf Europas Straßen? Genau darüber sprechen wir jetzt in unserem NuFam-Spezial mit spannenden Einblicken in die Zukunft des Transportwesens. Und jetzt geht's los.
7: Solarmodule auf dem Trailer schreien ja förmlich nach neuen Antriebslösungen, über die sich ZF Gedanken gemacht hat. Ich begrüße nun Dr. Stefan Melchert von der ZF Group Commercial Vehicle Solutions. Bitte schön, stellen Sie bitte Ihre Lösung vor.
5: Vielen Dank, ja. Ja, hallo auch von meiner Seite hier auf der Nufarm. Ich darf Ihnen heute ein bisschen was zu unserem elektrifizierten Sattelauflieger erzählen. Und der Übergang war wirklich perfekt, kann man schon sagen. Und ich darf sagen, dass die Kollegen von Solar, heißt es ja jetzt, auch schon bei uns am Stand waren und interessiert natürlich unseren Fahrzeug angeguckt haben. Unser Haus ZF kennen Sie vielleicht. Wir sitzen in Friedrichshafen am Bodensee. Zwei Produkte, die ich immer gerne nenne, mit denen Sie hoffentlich in Ihrem Leben mal in Kontakt gekommen sind, ist einmal unsere Busachse, die wir in Stadtbussen verbauen. Das heißt, jeder schon mal Bus gefahren. Die Wahrscheinlichkeit ist ja hoch, dass wir da ein Produkt haben. Und im PKW in unser 8-Gang-Automatgetriebe. Also das sind nur zwei Produkte, mit denen Sie hoffentlich mal in Kontakt gekommen sind. Ich darf Ihnen aber heute was über unsere Sattelauflieger erzählen, den wir elektrifiziert haben, also eine neue Technologie. Der Sattelauflieger emanzipiert sich ein bisschen gegenüber der Zugmaschine. Er wird smarter, er hat eine Antriebsachse. Und da wollte ich Ihnen heute mal ein paar Informationen mitgeben, warum wir das machen. Wie ist die Marktsituation eigentlich? Ja, ist das ein Eigenforschungsprojekt oder warum machen wir das eigentlich? Wir sehen natürlich einen extremen Need im Markt, CO2 zu sparen, ja, und das erreichen wir auch, indem wir Fuel sparen. Das ist so ein bisschen so die Grundtendenz, die wir auch von Speditionen mitnehmen, weil immer, wenn wir Fuel sparen, sparen wir auch Geld und da hat eigentlich jeder Speditor ein bisschen Spaß dran, nämlich wenn am Ende des Tages mehr Geld im Portemonnaie bleibt. Wir sehen weiter natürlich, dass wir von der EU-Regularie 2030 haben die Trailerbauer auch CO2 zu sparen. Da können die sich gar nicht gegen wehren, sondern das ist quasi Gesetz. Die müssen ab 2030 also Nachweise erbringen, dass auch sie CO2 sparen. Und jetzt kommt die große Frage, wie machen die das eigentlich zukünftig? Und da kommt eigentlich kein Weg mehr an der Elektrifizierung vorbei. Also haben wir hier mehrere Ströme im Markt, mit denen wir uns sozusagen, denen wir begegnen müssen und von denen wir eine Lösung entwickelt haben, nämlich den elektrifizierten Sattelauflieger. Wir nennen das bei uns Trailtracks.
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1: Wir erwarten unsere ersten Fahrzeuge nächstes Jahr auf der Straße, also quasi E-Trailer, die dann zeigen im Realeinsatz, in einem großen Forschungsprojekt, was sie alles leisten können, wie viel Sprit sie sparen können. Roundabout 16% sind schon mal, ich will da schon mal ein bisschen Informationen teasern, das ist das, was wir mit dem System herausgefunden haben. Aber uns ist natürlich auch wichtig, das mit realen Flotten zu testen, und hier sind wir dann europaweit unterwegs. Unsere Position dazu als ZF ist, dass wir natürlich aktiv mit dabei sein wollen bei zukünftigen Technologie. Wir wollen also gestalten, wir wollen also neue Technologie mit in den Markt bringen und die Welt ein Stück weit besser machen. Das treibt uns sehr stark an, denn Sie erinnern sich vielleicht, unsere ursprünglichsten Wurzeln kommen eigentlich aus dem Zeppelinbau. Wir haben eigentlich ein bisschen, wollen uns gerne ein bisschen auf die Schulter klopfen. Wir haben mich als Antriebsspezialist und als Bremsenhersteller die ideale Kombination, einen elektrifizierten Sattelauflieger zu machen, weil natürlich Bremsen und Antrieb irgendwie auch immer zusammengehört. Beides gibt aus unserem Hause, und deswegen haben wir uns diesem Projekt angenommen. Was ist das jetzt konkret? Also, Sie sehen hier einen Sattelauflieger. Wir haben die elektrifizierte Achse in der Mitte. Das ist eine Traktionsachse. Die hat 210 Kilowatt an Leistung, Dauer 250 Peak. Wir haben dann vor der ersten Achse einen Batteriekasten verbaut mit einem modularen Batteriesystem. Sie können also wählen zwischen 200, 100 oder 300 Kilowattstunden, je nach Einsatzzweck. Und da ist auch Kühlung und Steuerung alles mit dabei, integriert kompakt in einer Batterybox. Und wir sensieren sozusagen über unser Bremssystem, das heißt nicht über den Kingpin. Wir glauben, der Kingpin ist da nicht der richtige Ansatz, weil mechanisches Teil unterliegt einem Verschmutzungsgrad. Wir sensieren sozusagen aus der Bremse heraus, und dann weiß

0: der E-Trailer, aha, okay, ich muss jetzt losfahren, ich stehe gerade am Hang, ich muss eben nicht mehr unterstützen, weil ich quasi Bremssignal bekommen habe. Also ein sehr smartes System in dem Trailer, das ermöglicht uns bis zu 16% Fuel und CO2 zu sparen, wie ich schon gesagt hatte, aber wir können auch rekuperieren, das ist auch wichtig, also wir ordnen uns sozusagen zwischen Reibbremse und Retarder ein mit der Effizienz und nutzen eigentlich die Bremsenergie dann wieder, um die Batterie aufzuladen. Deswegen machen wir auch eher eine kleine Batterie, die Sie eigentlich gar nicht aufladen müssen, weil wir immer wieder rekuperieren im Betrieb, sodass das Fahrzeug dann immer permanent sozusagen seinen Beitrag leistet, wenn die Zugmaschine Unterstützung braucht und dann CO2 und Fuel spart. Der Kollege vor mir hat es ja schon gesagt, Kühlfahrzeuge, ganz heißes Thema. Natürlich ist das auch für uns spannend. Ja, wir sehen natürlich, dass wenn wir so eine Batterie haben im Auflieger, alle Auxiliaries, wie wir das nennen, elektrisch versorgt werden können. Das ist natürlich das Kühlaggregat, aber auch Schubbodenfahrzeuge und weitere Funktionalitäten im Trailer können wir dann zukünftig aus der elektrischen Batterie speisen. Und wir haben durch die Traktionsachse im Auflieger auch ein Allrad gespannt. Das heißt, Sie haben natürlich bessere Beschleunigungswerte, Sie haben sicheres Fahrverhalten, der Zug läuft einfach stabil. Ja, insbesondere wenn Sie wechselnde Untergründe haben zwischen Zugmaschine und Trailer, haben Sie hier auch wirklich als Fahrer dann einen Vorteil, einen Sicherheitsvorteil. Denn Sie können auch schneller auf die Autobahn auffahren und sich schneller einordnen in den fließenden Verkehr. Und mein Lieblingsbeispiel ist immer Kasseler Berge, Autobahnauffahrt, wo Sie dann die Zugmaschinen sehen, die da kämpfen müssen. Und hier können wir auf jeden Fall einen deutlich verbesserte Beschleunigung sehen. Wo kommt das jetzt her? Ich hatte ja gesagt, wir machen viele Antriebssysteme, Bus, Auto etc. Ich habe hier mal was rot markiert, das ist die Axtrax 2. Die Achse haben wir auch hier auf der Nufung auf unserem Stand ausliegen. Wir nehmen die Axtrax 2 hier in den Trailer rein. Wir haben also 210 Kilowatt, 26.000 Newtonmeter, Dreiganggetriebe. Wir mögen Getriebe sehr gerne in Friedrichshafen. Ja. Deswegen haben wir ein Reduktionsgetriebe eingebaut. Nämlich, es hat auch schon drei Gänge, also mehr als, sagen wir mal, das, was man so üblicherweise kennt. Mehrgewicht ist immer eine Frage. Nur der Achse, die wiegt hier ungefähr 640 Kilo. Also ist natürlich ein bisschen schwerer als eine normale Nachlaufachse. Das ist dem geschuldet, dass natürlich Technologie auch ein bisschen wiegt. Ich möchte kurz nur nochmal auf die rechte Seite rüberschwenken mit Ihnen gemeinsam und Ihnen sagen, dass wir sehr viel selber produzieren. Also es ist kein zugekaufter E-Motor. Wir produzieren die Motoren auch selber in Schweinfurt bei uns im Werk, in unserer E-Mobilitätsdivision. Wir improvisieren Inverter, Getriebe, Aktuatorik und ECU, kommt alles aus unserem eigenen Hause. Das Einzige, was wir zukaufen, sind die Batterien. Uns ist halt wichtig, da auch die Wertschöpfung im Haus zu haben und das Produkt sozusagen in unterschiedlichen Applikationen in Serie zu bringen.
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1: Wo ist jetzt sozusagen der Bottleneck? Warum fährt noch nicht jeder mit so einem E-Trailer rum? Das wäre eigentlich eine tolle Geschichte. Ganz links sehen Sie heute schon, was erlaubt ist. Sie haben nämlich diese klassischen Generatorachsen. Das heißt, die sammeln Energie ein und versorgen ein Kühlaggregat elektrisch. Das gibt's heute schon, ja. Da hat unser Partner BPW zum Beispiel auch eine Lösung. Die sind auch hier auf der Nufarm. Wo wir uns aber einordnen als ZF ist, dass wir keine Generatorachse machen. Wie gesagt, wir können auch Kühlaggregate versorgen, aber wir machen eine Traktionsachse mit Antrieb. Und da sind wir in der mittleren Position heute verortet. Wir haben eine klassische Zugmaschine, dieselbetrieben, und wir haben den E-Trailer. Und der E-Trailer hilft dann sozusagen, CO2 und Fuel zu sparen von der Zugmaschine. Aber das Problem ist, dass es aktuell heute noch nicht typengenehmigungsfähig. Warum ist das so? Weil der Gesetzgeber halt verlangt, dass wenn Sie eine Antriebsachse haben, beispielsweise, brauchen Sie auch immer ein Lenkrad. Also das ist so das Brett, was wir bohren müssen, ja, dass wir dann sozusagen diese smarten Fahrzeuge auch in die Typengenehmigung reinbekommen. Und ganz rechts sehen Sie sozusagen die beste Kombination, also BEV-Fahrzeug, E-Truck, E-Trailer. Ja, selbe Story hier, auch der E-Truck erhöht seine Reichweite natürlich, wenn er weniger verbraucht, durch den E-Trailer, weil er ihn unterstützt, weil er ihm hilft. Auch das ist sozusagen EU-regulatorisch noch nicht erlaubt. Sind wir aber dran mit einem Forschungsprojekt, das heißt CEFIS, können Sie gerne mal googeln. Es geht um Zero Emission Fernverkehre, und dort sind auch unsere Fahrzeuge dann im nächsten Jahr im harten Realitätseinsatz bei führenden Paketdienstleistern, wo wir dann zeigen werden, dass die Fahrzeuge real können. Jetzt ist es ja so, dass wir uns leider nicht in einem Vakuum bewegen, sondern wir haben in einem Ökosystem uns einzuordnen. Was Sie hier sehen, ist einmal natürlich der Truck OE. Der hat natürlich jetzt so ein bisschen, Sie müssen sich das so vorstellen, der Trailer war immer die blöde hinterhergezogene Box. Ja, jetzt auf einmal wird der Trailer smart, er hat Funktionalitäten, er hat eine Antriebsachse. Also hier ist ein Weg zu gehen auf jeden Fall, wie das zukünftig stattfinden kann. Denn wir haben ja keine Hochvoltverbindung zwischen Truck und Trailer. Das heißt, es sind zwei getrennte Systeme. Das müsste man diskutieren. Natürlich hatte der Truck OE immer die Idee, wir könnten ja die Powerbank sein, aber wir wollen ja ein eigenes smartes System haben. Der Trailer OE, der findet das eigentlich ganz cool. Der sagt, naja, well, super, ich könnte mein Produkt quasi Wertschöpfung steigern. Ich habe ein Werkzeug, um die CO2-Ziele zu erreichen. Der hat also sehr viel Spaß eigentlich daran, also neue Technologien in den Trailer reinzubringen und gemeinsam mit uns das Innovationspotenzial im Trailer zu heben. Wir haben dann den Fahrer, der merkt eigentlich gar nichts. Das ist so, soll es auch sein. Ich sage immer das Vergleich, wenn Sie in Ihrem Automatikauto fahren und Ihr Getriebe merken, dann funktioniert irgendwas nicht richtig. Ja, am besten, Sie merken gar nichts, nur an der Zapfsäule. Da merken Sie sozusagen, oder der Treiber merken, dass er Fuel und CO2 gespart hat. Ansonsten würde er gar nicht merken, dass er einen E-Trailer sozusagen in seiner Zugmaschine hat. Die Flotten, wir sind mit vielen Flotten im Austausch, die haben natürlich massives Interesse an solchen Technologien, nämlich CO2 und Fuel zu sparen, am Ende natürlich auch Geld. Und dazu kommen noch die Shipper, also große Versender, die sozusagen viel Volumen und viel Gewicht versenden auf die Straße. Auch die haben ein großes Interesse sozusagen, dass die Logistik nachhaltig läuft. Und auch wir haben da einen gesamtheitlichen Ansatz, wo Sie das sehen. Ich will zu meiner letzten Folie kommen. Also, was wollte ich Ihnen heute mitgeben sozusagen? Was wäre so das Takeaway? Also, wir glauben an die Technologie im Trailer. Ja, wir sind als führender Nutzfahrzeugzulieferer sowohl im Truck als auch im Trailer zu Hause. Deswegen denken wir, dass wir dann einen sehr smarten Ansatz haben. Wir haben eine modulare Batteriekapazität. Je nach Anwendungszweck können die ausgesucht werden sozusagen. Wir haben ein smartes, robustes und effizientes Driveline-System am Markt. Wir sind als einzigster fähig zu rekuperieren, weil nicht jeder in eine Bremse rein darf. Das ist natürlich sicherheitsrelevant, ganz klar. Das können wir aber, weil wir eben selber die Bremsen auch herstellen für den Trailer. Und wir haben darüber hinaus natürlich auch Zugang zu einem weltweiten Service-Netzwerk. Ja. Ich sage immer, Sie finden in jedem Land irgendwo eine Werkstatt mit einem ZF-Sticker drauf. Also von daher haben wir auch einen Service-Ansatz sozusagen Aftermarket nachgelagert versorgt. Und die Effizienz unseres Systems ist halt so ausgelegt, dass natürlich, wenn das Fahrzeug sehr schwer beladen ist, ja, dann ist natürlich die Unterstützungsleistung wesentlich effizienter. Das heißt, die Zugmaschine würde auch mehr verbrauchen, wenn der Trailer viel schwerer ist. Das wollen wir natürlich hier auch entschärfen. Deswegen schwer beladen, viel Stop and Go, das ist auch wichtig, weil sie viel bremsen, viel anfahren, da muss die Zugmaschine sich anstrengen. Das heißt, wir haben immer wieder wiederholende Möglichkeiten, wo der E-Trailer sozusagen unterstützen kann. Und natürlich bergauf, bergab ist auch immer gut, weil wenn sie bergauf, bergab fahren, müssen wir auch viel bremsen und damit können sie wieder rekuperieren und wir können wieder die Effizienz des Systems sozusagen auslegen. Ich wollte Sie dann zum Abschluss gerne noch an unseren Stand einladen. Wir stehen in Halle 1 auf Stand E125. Kommen Sie gerne vorbei. Das Fahrzeug, was Sie hier auf den Folien gesehen haben, haben wir da live stehen. Sie können es sich anschauen. Sie können unter den Trailer schauen, wie die Achse dort eingebunden ist. Wir haben die Achse separat auch nochmal da. Also fühlen Sie sich alle herzlich eingeladen. Kommen Sie gerne vorbei. Ich freue mich auf Ihren Besuch. Vielen Dank.
2: Ja, herzlichen Dank, Herr Dr. Melchert. Echt, auch wieder echt spannend und interessant. Bin gespannt, ob wir wirklich nächstes Jahr dann schon die ersten auf der Straße sehen.
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1: Okay, aber ich habe natürlich eine Frage. Auf dem letzten Chart wurde es einigermaßen deutlich, was ist denn so für Sie der ideale Anwendungsfall? Also Sie haben gesagt, klar, viel rauf, runter. Ist das dann eher doch so der Lieferverkehr, also die Langstrecke oder eher die Kurzstrecke? Weil das Problem ist ja mit dem Nachladen, ne? Also das muss ja auch dann, der Trailer muss ja auch irgendwann wieder an die Steckdose.
2: Ja, sehr gute Frage. Eigentlich zwei Fragen. Ich nehme das mal ein bisschen auseinander, ja. Also wo sind wir im besten Anwendungsfall? Wir sind eigentlich überall. Man darf natürlich sagen, dass im Regionalverkehr, ja, oder im Routenverkehr sozusagen das sehr gut funktioniert, ja, wo es wie Stop and Go haben. Wenn das Fahrzeug die Kombination sehr lange stabil fährt, 80 km/h etc., dann bremsen sie nicht so oft, sie rekuperieren nicht so oft. Also von daher sehen wir es schon in beiden mit leichter Tendenz zum Regionalverkehr, ja. Zweite Frage, Nachladen, auch ein sehr guter Punkt. All unsere TrailTrax-Technology hat die Möglichkeit, nachgeladen zu werden. Sie hat also es ausgerüstet, dass sie das kann. Sie können also im Depot dann das Fahrzeug nachladen. Durch die Rekuperationsleistung müssen wir es aber gar nicht, weil wir zwischendurch ja immer wieder Energie einsammeln für die Batterien. Also wir haben hier hoffentlich an alles gedacht, sozusagen, dass wir umfassend für alle Anwendungszwecke das Fahrzeug konzipiert haben.
1: Okay, also Sie meinen auch tatsächlich, durch das Rekuperieren hat man so eine Art Perpetuum mobile dann eigentlich,
2: Im Prinzip, genau.
1: Ah, alles klar, gut. Mit welchen Reichweiten rechnen Sie dann? Also das ist immer die blöde Frage bei jedem Elektroauto, wie ist die Reichweite? Ja. Aber Sie haben ja die Kapazitäten genannt.
2: Ja, auch sehr gute Frage natürlich. Also bei uns steht drin, dass wir mindestens mit dem Gesamtsystem einen ganzen Tag bestreiten können, also 400 Kilometer sowas, ja. Weil wir denken schon, dass die Flotten sagen, jawohl, ich habe ein großes Depot, ich habe 4 Solarmodule auf meiner Lagerfläche, ich lade das Fahrzeug vor, fahre morgens voll los, ja. Das, was ich verbrauche, rekuperiere ich dann wieder und abends stecke ich es aber wieder ein. Also das ist so dieses typische Depotladen, das sehen wir schon, insbesondere bei den großen Logistikern, ja.
1: Toll. Dann wünsche ich Ihnen wirklich viel Erfolg auch bei der EU, dass Sie sich ein bisschen bewegen, dass Sie
2: wir
1: da
2: dran,
1: Zulassung bekommen. Schön.
2: Danke.
1: Wunderbar.
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1: Ich bin Thomas Brockt. Für die Pflegeversicherung liegt jetzt ein Sanierungskonzept vor, aber Gesundheitsministerin Warken bekommt dafür viel Kritik. Unter anderem soll laut Konzept bei den pflegenden Angehörigen gespart werden, indem Rentenansprüche gekürzt werden. Aber Patientenschützer fordern, gerade die Pflege zu Hause müsste gestärkt werden. Eugen Brüsch, Vorsitzender der Deutschen Stiftung Patientenschutz, sagte dazu im ZDF.
2: Stattdessen werden jetzt zukünftig der größte Pflegedienst Deutschland, und das ist meistens weiblich, dafür bestraft, dass zu Hause sowohl die Eltern oder auch der Ehemann oder die Ehefrau versorgt werden. Und das ist doch kein Zukunftskonzept.
1: Patientenschützer Brüch. Schutzhelme wie bei der Bundespolizei könnten künftig auch zur Ausrüstung von Bahnsicherheitskräften gehören. Die Deutsche Bahn testet die Helme von Juni bis Dezember bei ihrer mobilen Unterstützungsgruppe in Berlin, die zum Beispiel bei Fußballspielen und Demonstrationen eingesetzt wird. Der tödliche Angriff auf einen Zugbegleiter Anfang Februar in einer Regionalbahn in der Westpfalz hatte bundesweit für Entsetzen gesorgt. Seitdem setzt die Bahn auf zusätzliche Sicherheitsmaßnahmen. Shoppen zu gehen könnte auch heute schwierig werden. Die Gewerkschaft Verdi hat erneut zu bundesweiten Warnstreiks aufgerufen. Betroffen sind Betriebe und Unternehmen im Einzelhandel sowie im Groß- und Außenhandel in allen Bundesländern.
3: Mit Rillerpfeifen, Warnwesten und Transparenten sind Beschäftigte heute in mehreren Städten unterwegs. Sie wollen so den Druck im Tarifstreit erhöhen. Verdi fordert 7% mehr Lohn, mindestens aber 225 Euro mehr im Monat. Die Arbeitgeber haben zuletzt deutlich weniger angeboten. Und sie glauben auch, dass die Warnstreiks keine großen Auswirkungen haben werden. Tatsächlich dürften Kunden davon sehr wenig mitbekommen. An den Kassen könnte es zwar hier und da etwas länger dauern oder die Regale werden nicht so schnell nachgefüllt. Zoe Tassovali, Redaktion.
1: Der Deutsche Eishockeybund hat sich ein Jahr vor der Heim-WM von Bundestrainer Harald Kreis getrennt. Der DEB reagierte damit auf das dritte enttäuschende Turnier in Serie, nachdem das Nationalteam vor kurzem bei der WM in der Schweiz erneut das Viertelfinale verpasst hatte.
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4: Powered by KI. A1 Osnabrück Richtung Bremen, zwischen Delmenhorst Ost und Bremen-Hemelingen, 9 Kilometer Stau, 60 Minuten. A2 Braunschweig Richtung Hannover, zwischen Röhrse Nord und Lehrte, stockend auf 7 Kilometern bis zu 60 Minuten. A7 Hannover Richtung Hamburg, zwischen Mellendorf und Dreieck Walsrode, 10 Kilometer Stau, 60 Minuten. A10 nördlicher Berliner Ring, von Dreieck Barnim Richtung Dreieck Havelland, zwischen Pankow und Birkenwerder, 8 Kilometer, 60 Minuten. Gute Fahrt.
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5: Powered by KI.
4: In Deutschland bleibt es heute am Freitagnachmittag meist stark bewölkt bis bedeckt. Gewitter sind vereinzelt in vielen Regionen schon jetzt möglich und im Süden fällt leichter bis mäßiger Regen. Temperaturen zwischen 16 und 19 Grad sorgen für Wechselwetter. Der Wind weht frisch aus südwestlicher Richtung. Morgen sieht's wieder etwas sonniger aus, mit weniger Schauern. Aktuell in Gelsenkirchen an der Veltins-Arena und in Nürnberg an der Kaiserburg hat es 16 Grad. In Frankfurt am Main am Römer beträgt die Temperatur 17 Grad.
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6: Und schwuppdiwupp ist wieder Abend und schwuppdiwupp ist wieder mein Abenteuer da. Natürlich sind wir hier mit spannenden Geschichten und Sinja habe ich mir eingeladen, Sinja Gottwald. Sie lebt in Spanien, kommt aus Stuttgart, schwäbelt aber nicht. Aber wir können sie ohne Simultanübersetzung heute auf Sendung nehmen. Sie ist jung an Jahren und als erster Mensch unserer Erde hat sie Afrika mit einem E-Motorrad durchquert. Tolle Geschichte, tolle Zeit und toll, dass ihr alle dabei seid.
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1: Sinje, was für ein schöner Name. Sinje, ist ein deutscher Name, Sinje?
2: Ja, ist ein deutscher Name.
1: Ja. Du hast so ein wunderschönes Exotisch, du bist so eine wunderschöne Frau. Deine Mama kommt aus Korea, dein Papa kommt aus Deutschland, du hast Geschwister und hast das Schwabenland verlassen. Da lebt man doch so gut. Warum bist denn du weggegangen?
2: Ja, es ist also schon schön, chauché im Schwabenland, aber mich hat es immer schon in die Welt rausgezogen.
1: Ein kleiner Abenteuer.
2: Schon in ganz frühen Jahren, ja.
1: Du hast die Welt mal umrundet mit einem Motorrad. Du warst Jahre unterwegs als junges Mädchen, knapp über 30. Das ist ja der Hammer. Was war denn das für eine Rude?
2: Es war erstens die beste Zeit meines Lebens. Wirklich, wirklich toll. Ich bin in Stuttgart losgefahren, in Osten, bis nach Asien, dann nach Australien, dann von Süd nach Nordamerika. Und dann von Marokko bis nach Bamako, Mali, bis Corona mir einen Strich durch die Rechnung gemacht
1: hat. Ah Mann, 3 Jahre warst du unterwegs.
2: Genau.
1: Was hast denn du beruflich gelernt?
2: Ich habe studiert BWL mit Sinologie.
1: Sinologie?
2: Genau, also Chinesisch, Mandarin.
1: Ah, sprichst du?
2: Ach, ich konnte es mal aber inzwischen schon wieder vergessen.
1: Mhm.
2: Ja, ich verstehe es aber noch. Und habe dann in München bei Microsoft angefangen. Da fast 8 Jahre gearbeitet, dann bei Salesforce, also wirklich 10 Jahre Tech. Hardcore-Tech-Industrie.
1: Ja, das Unternehmen kennt man, amerikanisches Unternehmen, gell?
2: Genau.
1: Ja. Und dann wolltest du nicht mehr?
2: Nein, ich habe mir dann irgendwie täglich die Kollegen angeschaut und Kolleginnen und habe mir gedacht, naja, wenn ich jetzt so weitermache, dann bin ich die nächsten 30 Jahre immer noch in diesem Job. Und es war dann klar, das will ich nicht.
1: Mhm.
2: Also 100% nicht klar.
1: Hast du damals schon Motorrad gefahren?
2: Ja.
1: Ja, und gut, München ist ja nah bei BMW, gell?
2: Ja.
1: Ja, ich weiß, du fährst schon wieder ein anderes Motorrad.
2: Nein, aber das erste Motorrad war auch eine BMW, das allererste.
1: Ja, ja und dann sollte es eine E-Motorrad-Durchquerung durch Afrika geben. Alleine als Person, mal mit so jungen Jahren, das ist ja schon mal, wie kam es dann auf die E-Motorrad-Gedanken?
2: Also ich persönlich finde das Thema Mobilität interessant. Das fand ich schon immer interessant und habe mir das immer angeschaut, was sich so entwickelt, wie wir uns als Gesellschaft fortbewegen. Das war schon immer interessant für mich. Das zweite Thema war, was kann man denn noch machen, was so ein bisschen verrückter ist als meine erste lange Reise? Da wollte ich noch mal was draufsetzen und wollte eine Herausforderung. Und ja, das E-Motorrad, das hat ja einfach noch keiner gemacht.
1: Dann machen wir es heute.
2: Ja.
1: Ja, nehmen wir uns Zeit.

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1: Sinje Gottwald will mit dem E-Motorrad durch Afrika. Und deine Eltern haben erstmal gesagt, was für eine bekloppte Idee, oder?
2: Nein.
1: Nein?
2: Nein, weil das haben sie zwar nie so ausgesprochen, aber wahrscheinlich gedacht bei meiner ersten Reise. Ja. Da saß ich irgendwann am Abendessen mit meiner Familie am Tisch und habe gemeint, so, ich kündige meinen Job, ich verkaufe alles und ich mache eine Reise mit dem Motorrad. Ich weiß nicht, wann ich zurückkomme, aber das will ich jetzt machen. Und bei der Afrika-Reise, da haben zwar alle anderen gesagt, nee, du bist bekloppt und machst nicht, das schaffst du nicht, das geht nicht, hat noch keiner gemacht, ist absolut nicht möglich zu dem Zeitpunkt. Meine Familie hat nur gemeint, ja, wenn sie das machen will, dann...
1: Wahnsinn.
2: Okay.
1: Es ist Oktober 22, du gehst dann ab der Heimat über Spanien. Lebtest du da schon in Spanien?
2: Ja, in Barcelona.
1: Hast da deinen Job auch gefunden gehabt in Barcelona?
2: Genau. Ja.
1: Und dann hattest du einen Freund damals zu der Zeit?
2: Ja.
1: Der hat dich gelassen. Der wollte nicht mit?
2: Der wollte mit, der durfte nicht mit.
1: Weil?
2: Weil ich es nicht wollte. Ich wollte
1: Boah! Nee, gell? Du wolltest es alleine machen,
2: ja.
1: Gell? Du wolltest für dich sein. Das war auch bei deiner Weltumrundung mit dem Motorrad, da hast du ja wenig Filme oder Bilder gemacht, das war die Reise für dich.
2: Genau, hundertprozentig, das war mein Traum, den wollte ich mir einfach was Gutes tun und einfach meinen großen Traum mir erfüllen und deswegen war das einfach nur mein persönliches, persönliches Ding.
1: Man muss nicht alles teilen über Status und Instagram und Facebook. Man kann auch mal für sich sein.
2: Ja, ich habe natürlich schon was gepostet, aber es war jetzt kein großes
1: ja.
2: Ding.
1: Ja. Nee, klar, das Nötigste. Dann wissen, du lebst noch und genau. Was du an Erlebnisse hattest. Gehen wir gleich nach Halb, gehen wir auf Route durch Afrika mit einem E-Motorrad.
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1: Sinje Gottwald ist bei mir heute angereist aus Stuttgart, obwohl sie aus Spanien kommt. Und jetzt fahren wir los. Was war denn das für ein E-Motorrad?
2: Das war ein Kalk, ein Modell Kalk von der Firma Cake.
1: Aha. Danke fürs Gespräch. Wo werden die denn gebaut?
2: In Schweden. Aha. Und die Firma gibt es inzwischen leider nicht mehr.
1: Oh.
2: Ja. War aber zu dem Zeitpunkt wirklich ein ganz tolles Motorrad, sehr leicht, also hat so ungefähr 80 Kilo gewogen, hat eine Batterie, die ungefähr eine Reichweite in einem perfekten Ort, ohne Wind, ohne Steigung, mit einem perfekten Asphalt, ungefähr eine Reichweite von 90 Kilometern.
1: Nur?
2: Ja.
1: Für Afrika?
2: Ja.
1: Aha. Du bist ja 124 Tage unterwegs gewesen, hast über 13.000 Kilometer gefahren. Das muss doch geplant sein, wenn du jetzt mal ankommst von Spanien auf dem afrikanischen Kontinent. Da gibt es doch gigantische Strecken, wenn ich mir allein Mauretanien oder die Strecke durch Sahara denke. Wo findet man denn da eine Steckdose?
2: Ja, da findet man wirklich keine Steckdose.
1: Aber?
2: Das war auch wirklich, das war das größte Problem. Das wusste ich auch, weil ich die Strecke schon mal gefahren bin. Da wusste ich, da wird es sehr, sehr knapp. Ich bin aber erstmal einfach losgefahren. Und habe mir dann immer so Gedanken gemacht für den nächsten Tag. Also ich saß dann abends da, habe mir die Route angeschaut, habe überlegt, wo ich laden kann. Das war im Norden von Marokko einfach. Da gibt's ja Tankstellen und alles Mögliche. Das ist ja wirklich kein Problem. Und je weiter ich in den Süden kam, desto schwieriger wurde es. Dann habe ich irgendwann gedacht, okay, ich muss was organisieren, weil die Strecke schaffe ich nicht. Vielleicht noch als Zwischeninfo, ich hatte zwei Batterien dabei. Ich habe hinten eine draufgepackt. Mhm. Das heißt, ich hatte eine Reichweite, realistische Reichweite von 100 Kilometern.
1: Nur.
2: Mit einer Ladung, ja.
1: Nur?
2: Ja. Und habe mir dann über Kontakte es war so ein Team, die sind mit einem alten Feuerwehrauto irgendwie auch in den Süden gefahren. Die sollten mich dann im Notfall aufpicken in der Wüste. Die sind aber nicht über die Grenze gekommen. Das heißt, diese Option ist weggefallen. Ich habe dann eine andere Person kennengelernt, ein Marokkaner, der in der Gegend Netzwerk aufbaut. Und er meinte direkt zu mir, Sinje, da gibt's nichts, da kannst du nicht laden. Ich fahre mit, ich miete mir ein Auto und wenn du stehen bleibst, dann lade ich dich auf.
1: Bist du mal stehen geblieben?
2: Da, ja.
1: Da.
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1: Sinja hat sich auf den Weg gemacht durch Afrika mit einem E-Motorrad. Wir reisen weiter. Wir sind jetzt mal durch so Senegal und Ghana. Wie ist das denn mit dem Macho-Gehabe, mit den Kerlen, wenn die so ein schönes Mädchen das sehen auf einem Motorrad? Wie war das denn für dich? Du hast gezeltet, du warst in Pension, das ist nicht einfach.
2: Gezeltet habe ich auf der Afrika-Reise nicht, weil ich ja immer Strom gebraucht habe. Also da musste ich immer gucken, dass ich abends irgendwo ankomme, wo es auch Strom gibt, was die ganze Planung erschwert hat. Es war wirklich schwierig, was zu finden, wo am Schluss auch Strom ist. Und auch nicht nur 2 Stunden, sondern wenn möglich die ganze Nacht, damit die Batterien auch laden, weil sonst komme ich am nächsten Tag nicht weiter. Macho-Gehabe, wenn man da irgendwo ankommt mit einem Motorrad, wirkt man nicht sehr weiblich. Also von daher, das ist jetzt nicht so, dass man da als Grand Dame. Ja, genau, eher nicht. Also nicht so die saubersten Klamotten, dann mit dem Motorrad, mit Helm und so. Es ist erstmal nicht so, dass man, oh, was für eine tolle Person kommt da an, sondern eher, oh, was ist das Motorrad und warum sitzt da eine Frau drauf, wenn man dann einen Helm abnimmt? Und oftmals die Frage, wo ist der Rest der Gruppe? Und für mich war dann eigentlich immer klar, in allen möglichen Situationen, dass ich freundlich mit allen umgehe und mit allen natürlich immer ins Gespräch komme. Und nur wenn es irgendwie brenzlig wurde, habe ich versucht, mich dann wieder irgendwie auf den Weg zu machen.
1: Hast du eigentlich auch so Dinge gemacht wie eine Wanderung oder ein Trekking oder ein Trail oder Naturreservate oder nur gefahren?
2: Nur gefahren, also ach, wirklich nur gefahren.
1: Nee, wirklich?
2: Ja, fast pausenlos.
1: Da nimmt man das halt auf, gell? Durch den Helm, rechts, links, oben, unten. Nun schwitzt man doch da sehr viel. Das muss doch für dich als Frau auch nicht gerade so angenehm gewesen sein, gell?
2: Ja, also man schwitzt, es ist heiß, aber es ist auch feucht, weil es ja auch teilweise Regenzeit war. Und dadurch, dass ich aufgrund dieser sehr geringen Reichweite mir meine Unterkunft nicht immer aussuchen konnte, war ich auch in vielen Unterkünften, die nicht so toll waren. Also zum Beispiel ohne Badezimmer, natürlich nie eine Klimaanlage, teilweise auch nur stundenweise Strom oder ganz oft Stromausfälle über Nacht oder nur über einen Generator. Also das Schlimmste war für mich, wenn ich nach einem langen Tag angekommen bin und natürlich erstmal duschen wollte, weil man verschwitzt ist, weil alles dreckig ist und viel Staub und ja, gab es dann halt nicht. War unangenehm, aber das war das kleinste Problem.
1: Hat man halt ein bisschen gestunken. Ja. Dann blieben die Kerle auch fern. Gleich nach den Nachrichten kommen wir drauf. Du bist auch geschlagen worden, reden wir gleich drüber.
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4: Ich bin Thomas Brock. Pflege kostet viele Betroffene schon heute ein Vermögen. Jetzt gibt es Streit um die geplante Pflegereform von Gesundheitsministerin Warken. Kritiker befürchten, dass Pflegebedürftige und ihre Familien künftig länger auf finanzielle Entlastungen warten müssen.
5: Genau davor warnt auch der Deutsche Städtetag. Präsident Jung sagt, viele Menschen könnten die hohen Kosten für einen Pflegeplatz schon jetzt nicht allein stemmen. Dann müssten häufig die Kommunen einspringen. Die Reform sieht unter anderem vor, dass Entlastungen für Heimbewohner später greifen als bisher. Die Union hält das für notwendig. CSU-Landesgruppenchef Hoffmann sagt, ohne Änderungen würden die Beiträge zur Pflegeversicherung immer weiter steigen. Zoe Tassovali, Redaktion.
4: Schutzhelme wie bei der Bundespolizei könnten künftig auch zur Ausrüstung von Bahnsicherheitskräften gehören. Die Deutsche Bahn testet die Helme von Juni bis Dezember bei ihrer mobilen Unterstützungsgruppe in Berlin, die zum Beispiel bei Fußballspielen und Demonstrationen eingesetzt wird. Der tödliche Angriff auf einen Zugbegleiter Anfang Februar in einer Regionalbahn in der Pfalz hatte bundesweit für Entsetzen gesorgt. Seitdem setzte die Bahn auf zusätzliche Sicherheitsmaßnahmen. In der Ukraine ist in der Region rund um das Atomkraftwerk Saporischschja eine Waffenruhe in Kraft getreten. Damit sollen dringend notwendige Reparaturen an einer Stromleitung zum AKW ermöglicht werden, hieß es von der Internationalen Atomenergiebehörde in Wien. Sie hatte die Feuerpause ausgehandelt.
6: Die Reparatur ist nötig, um die Gefahr eines Atomunfalls zu reduzieren. Denn das Kraftwerk braucht eine zuverlässige Stromversorgung, um radioaktives Material zu kühlen. Die Reparatur ist heikel. Der Schaden wird direkt an der Frontlinie von Spezialisten aus der Ukraine und Russland behoben. Dafür ist auch die Räumung von Minen notwendig. Zumindest ist jetzt eine kurze Waffenruhe erzielt worden. Aber die Zukunft des ukrainischen, aber von Russland besetzten AKW, diese Zukunft kann wohl erst in Friedensverhandlungen gelöst werden. Aus Wien, Albert Otti.
4: Marcel Rapp wird neuer Trainer beim FC St. Pauli. Rapp tritt beim Absteiger aus der Fußball-Bundesliga die Nachfolge von Alexander Blessin an. Von ihm hatten sich die Kiezkicker gestern getrennt. Rapp war zuletzt bis zum Februar Trainer von Holstein Kiel.
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8: A1 Osnabrück, Richtung Bremen zwischen Delmhorst Ost und Bremen-Hemeling. 9 Kilometer Stau, 1 Stunde Zeitverlust. A2 Braunschweig Richtung Hannover zwischen Rastplatz Röhrse Nord und Lehrte 7 Kilometer Stau, ebenfalls 1 Stunde. A7 Hannover Richtung Hamburg zwischen Berghof und Dreieck Walsrode, 12 Kilometer, rund 1 Stunde Stau. Auf derselben Strecke Hamburg Richtung Hannover zwischen Raststätte Allertal West und Mellendorf, 14 Kilometer Stau, 40 Minuten länger. Gute Fahrt.
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8: Aktuell zeigt sich Deutschland mit einer recht abwechslungsreichen Wetterlage. Denn Wolken, Schauer und vereinzelte Gewitter sorgen für unruhige Stunden. Die Temperaturen erreichen heute maximal 21 Grad. Morgen erwartet uns ein interessanter Mix aus Sonne und Wolken, bevor am Nachmittag die Wahrscheinlichkeit für Regen ansteigt. Für das Wochenende dürfen wir uns schon mal auf mehr Sonne freuen. Aktuelle Temperaturen. Wiesbaden am Kurhaus im Moment 19 Grad, Hannover am Maschsee 20 Grad und Köln am Rheinauhafen hat 21 Grad.
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1: Sinje Gottwald ist heute in Mein Abenteuer. Heute Abend berichtet sie, weil sie der erste Mensch war, der Afrika mit einem E-Motorrad durchquert hat. Wir reisen der gesamten Westküste entlang, vom Norden bis nach Kapstadt und nehmen uns Zeit für Sinje.
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1: Cindy, wir reisen immer weiter. Wir kommen auch nach Guinea. Wir waren in Senegal. Du warst in der Elfenbeinküste. Elfenbeinküste war sicherlich auch nicht so ohne, oder? Was hast du da für Eindrücke?
2: Ja, die Herausforderung war halt Strom. Also, Strom. Ja, das war... Die Straßenverhältnisse wurden natürlich, je weiter man in den Süden kam, also wurden immer schlechter und das Stromnetzwerk wurde auch immer schwieriger und schlechter.
1: Hat man dich denn einfach einsteckern lassen, ohne Geld?
2: In den meisten Fällen, ja, ich habe es immer angeboten natürlich, aber in den meisten Fällen durfte ich einfach irgendwo laden, weil es natürlich auch lustig war für die Leute zu sehen, was da passiert. Da haben sich Leute dann auch angesammelt, wollten zugucken, wollten wissen, was das für ein Motorrad ist, wollten wissen, was ich da eigentlich mache. Teilweise auch nicht so cool, weil dann zu viele Menschen auf einmal da waren in Dörfern, wo es nur 5 Häuser gibt und ich an der einzigen Stromquelle geladen habe, wo auch alle ihre Handys laden. Teilweise war es auch nicht so gut, wenn ich irgendwie durch die Batterien ein kleines Problem ausgelöst habe, zum Beispiel, wenn dann kein Strom mehr da war, weil die Batterien eben zu viel Strom gezogen haben. Ja, teilweise ist dann mal eine Musik ausgefallen irgendwo, die hören ja viel Musik irgendwo auch. Dann ging es Geschrei los. Ja, manchmal musste ich mich auch dann zurückziehen mit den Batterien und dem Motorrad dann irgendwo in ein Haus rein, weil die Leute dann irgendwie nicht mehr so glücklich waren über meine Ankunft. Also es war jedes Mal interessant, wenn ich jeden Tag irgendwo anhalten musste. Ich wusste nie, was passiert. In den meisten Fällen war es aber friedlich und interessant und lustig. Aber ich habe die Batterien zum Beispiel nie außer Augen gelassen.
1: Ja, das wäre dann das Ende der Reise gewesen. Und hattest du viel Gepäck dabei?
2: Nee, natürlich nicht, weil...
1: Frauen haben Schuhe dabei. Wie viele Schuhepaar hat sie dabei?
2: Ich hatte ein paar Schuhe dabei.
1: Nee, wirklich?
2: Ja. Ja, weil Gewicht ja auch die Reichweite verringert. Von daher musste ich so leicht wie möglich packen.
1: Und immer wieder Pension. Durchschnittspreis so einer Pensionsübernachtung?
2: Ganz wenig. Unterschiedlich natürlich von Land zu Land, aber wirklich ganz wenig. Und teilweise waren es ja auch keine richtigen Pensionen. Das waren dann einfach Leute, die ihr Zimmer irgendwo ein bisschen angeboten haben.
1: Tja, und was so einer jungen Dame passiert, erfahren wir gleich, wenn Kerle hinter ihr her sind, bis Richtung Zimmer.
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1: Ja gut, man kann sich da natürlich Sinje Gottwald nicht immer wehren. Dann kommen die Männer hinter einem her. Du bist eine attraktive Frau, gehst auf dein Zimmer. Die kam hinter dir her. Gell? Wo war das? In welchem Land? Kann überall passieren. Kann auch in Frankfurt passieren.
2: Ja, genau. Also es gab immer wieder Situationen, die ein bisschen brenzlig waren natürlich. Eine Situation in Angola war etwas schwieriger. Da hatte ich... Also normalerweise bin ich nie gefahren, bis es dunkel war, sondern immer ein bisschen vor Einbruch der Dunkelheit habe ich mir dann eine Unterkunft gesucht. In Angola an dem einen Tag war es schwierig, weil es doch hügeliger war als gedacht. Das heißt, ich bin schlechter vorangekommen, die Batterie war schneller leer. Ich musste dann früher laden an der Tankstelle und da war es dann schon dunkel. Die Tankstelle war auch nicht optimal, da hingen die ganzen jungen Männer rum, die leider auch viel getrunken hatten. Ich konnte aber nicht weiterfahren wegen der Batteriethematik, also habe ich erstmal geladen, was positiv war, und habe dann den Tankwart gefragt, wo ich hinfahren kann zum Übernachten. Und er hatte mir dann gesagt, wohin ich fahren soll, hat aber auch gleichzeitig gesagt, die Strecke solltest du jetzt bei Nacht nicht mehr alleine fahren. Und hat mir wirklich dringend davon abgeraten. Und ich habe ihn direkt gefragt, was denn jetzt dann die Lösung wäre. Und er meinte, er kann jemanden anrufen, der würde dann mit mir die Strecke fahren. Und diese Person kam aber nicht. Also kam einfach nicht an. Und ich musste irgendwann entscheiden und bin dann selber losgefahren in der Dunkelheit. Und es war wirklich finster. Also man hat wirklich nichts rechts und links gesehen. Und es waren immer wieder irgendwo Gestalten. Und es war natürlich ein bisschen gruselig auch und teilweise auch Tiere. Und naja, jedenfalls bin ich dann irgendwann in diesem Hotel angekommen und war wirklich erleichtert. Bin rein ins Zimmer, abgeschlossen, wie eigentlich jeden Abend. Und ungefähr eine Stunde später hat es dann wirklich extrem laut an dieser Tür geklopft und gerüttelt und geschrien wurde. Und die Person wollte dann Geld von mir haben, weil er mich ja theoretisch begleitet hätte, was er nicht gemacht hat. Aber ja.
1: Und du, was hast du dann gemacht?
2: Ich habe ihm vehement zu verstehen gegeben, dass das nicht passiert.
1: Ist nichts passiert?
2: Nee, aber es hat ein bisschen gedauert und es war natürlich auch unangenehm, weil es, also... Es war kein physisches Gegangel, das war also, es war alles noch okay, aber es war ein lautes Geschrei.
1: Hattest du Angst?
2: Ja.
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1: Es gibt ja viele Schwierigkeiten, es gibt viele schöne Momente, es gibt dann auch technische Probleme, Schraube zu fest angezogen, bricht ab. Bist du auch mal richtig auf deiner Strecke bei der Durchquerung Westafrikas stehen geblieben, weil kein Strom mehr da war und du abgeschleppt werden musstest?
2: Ja, auch in Angola. Da habe ich in einem Dorf angehalten und wollte anhalten und da an einem Generator laden, was leider oft der Fall war. Also ich musste oft wirklich an so kleinen Generatoren laden. Und in dem Ort war leider der Generator, die einzige Stromquelle, kaputt. Und bis zum nächsten Dorf habe ich es nicht geschafft. Und dann habe ich einen kleinen Laster angehalten und der hatte so Ziegelsteine geladen und da habe ich dann hinten mein Motorrad drauf legen dürfen und bin dann mit ihm ein bisschen gefahren, was auch lustig war.
1: Du hattest ja Magenprobleme bekommen nach 5 Wochen und die hatten angedauert bis zum Ende der Reise.
2: Ja, gutes Thema. Also ich hatte wirklich Magenprobleme bis zum Ende der Reise. Es war natürlich erschwerend, weil es war anstrengend, jeden Tag so viele Stunden auf dem Motorrad zu sitzen, dann natürlich nicht ganz fit. Lag natürlich daran, dass natürlich also mein Magen das alles nicht gewohnt war. Und wie gesagt, ich konnte mir nicht aussuchen, wo ich übernachte. Und oftmals habe ich dann Essen an Ständen gekauft. Und es war nicht mal Stände, also in so kleinen Häusern, die dann praktisch fürs Dorf Essen zubereiten. Das war schon klar, dass das nicht so sauber ist, aber man hat ja keine Wahl. Also dann isst man es auch.
1: Aber du weißt nicht, was du dir geholt hast. Was denn nachher, also wieder in Spanien warst, ging es weg?
2: Ja, es ging dann wieder weg. Ich hatte aber danach erstmal gesundheitliche Themen. Also es wurde auch kurz gedacht, dass ich so eine Larve im Bein habe.
1: Oh Gott. Aber du musst doch körperlich total erschöpft gewesen sein, ja, als du in Namibia angekommen bist.
2: Ja, körperlich und emotional wirklich auch. Da habe ich erst gemerkt, wie anstrengend das Ganze war. Ich bin über die Grenze und ich war vor Jahren schon mal in Namibia. Das heißt, ich wusste, Namibia ist einfach etwas anders entwickelt als viele Länder, durch die ich zu dem Zeitpunkt gefahren bin. Und bin über die Grenze gefahren und bin in das erste Restaurant, habe mich hingesetzt. Die Bedienung kam, hat gefragt, was ich haben will. Ich wollte direkt was zu trinken, war natürlich immer so ein bisschen, ich habe immer zu wenig getrunken. Und der Herr, der an dem Tisch nebendran saß, guckt mich an und sagt, ach, geht's dir gut? Wie geht's dir?
1: Und dir ging's nicht gut.
2: Und ich habe als Antwort angefangen zu weinen.
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1: Ja gut, man kann sich da natürlich Sinje Gottwald nicht immer wehren. Dann kommen die Männer hinter einem her. Du bist eine attraktive Frau, gehst auf dein Zimmer. Die kam hinter dir her. Gell? Wo war das? In welchem Land? Kann überall passieren. Kann auch in Frankfurt passieren.
2: Ja, genau. Also es gab immer wieder Situationen, die ein bisschen brenzlig waren natürlich. Eine Situation in Angola war etwas schwieriger. Da hatte ich... Also normalerweise bin ich nie gefahren, bis es dunkel war, sondern immer ein bisschen vor Einbruch der Dunkelheit habe ich mir dann eine Unterkunft gesucht. In Angola an dem einen Tag war es schwierig, weil es doch hügeliger war als gedacht. Das heißt, ich bin schlechter vorangekommen, die Batterie war schneller leer. Ich musste dann früher laden an der Tankstelle und da war es dann schon dunkel. Die Tankstelle war auch nicht optimal, da hingen die ganzen jungen Männer rum, die leider auch viel getrunken hatten. Ich konnte aber nicht weiterfahren wegen der Batteriethematik, also habe ich erstmal geladen, was positiv war, und habe dann den Tankwart gefragt, wo ich hinfahren kann zum Übernachten. Und er hatte mir dann gesagt, wohin ich fahren soll, hat aber auch gleichzeitig gesagt, die Strecke solltest du jetzt bei Nacht nicht mehr alleine fahren. Und hat mir wirklich dringend davon abgeraten. Und ich habe ihn direkt gefragt, was denn jetzt dann die Lösung wäre. Und er meinte, er kann jemanden anrufen, der würde dann mit mir die Strecke fahren. Und diese Person kam aber nicht. Also kam einfach nicht an. Und ich musste irgendwann entscheiden und bin dann selber losgefahren in der Dunkelheit. Und es war wirklich finster. Also man hat wirklich nichts rechts und links gesehen. Und es waren immer wieder irgendwo Gestalten. Und es war natürlich ein bisschen gruselig auch und teilweise auch Tiere. Und naja, jedenfalls bin ich dann irgendwann in diesem Hotel angekommen und war wirklich erleichtert, bin rein ins Zimmer, abgeschlossen, wie eigentlich jeden Abend. Und ungefähr eine Stunde später hat es dann wirklich extrem laut an dieser Tür geklopft und gerüttelt und geschrien wurde. Und die Person wollte dann Geld von mir haben, weil er mich ja theoretisch begleitet hätte, was er nicht gemacht hat. Aber ja.
1: Und du, was hast du dann gemacht?
2: Ich habe ihm vehement zu verstehen gegeben, dass das nicht passiert.
1: Ist nichts passiert?
2: Nee, aber es hat ein bisschen gedauert und es war natürlich auch unangenehm, weil es war kein physisches Gegangel, es war alles noch okay, aber es war ein lautes Geschrei.
1: Hattest du Angst?
2: Ja.
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4: Ich bin Thomas Brock. Seit 13 Jahren hat die EU keine neuen Mitglieder mehr aufgenommen. Das soll sich bald ändern, wenn es nach Kanzler Merz und Frankreichs Präsident Macron geht. Bei einem Westbalkan-Gipfel in Montenegro wird heute über das Thema beraten.
5: Wann dürfen die Westbalkanstaaten der Europäischen Union beitreten? Natürlich wird diese Diskussion der EU auch von anderen Ländern, beispielsweise der Ukraine, aufmerksam verfolgt. Kanzler Merz und Frankreichs Präsident Macron wollen mehr Erweiterungstempo. Schon bestimmte Fortschritte könnten den schrittweisen Zugang zum Binnenmarkt bringen. Und die Entsendung von Beobachtern in EU-Gremien soll auch möglich sein. Nordmazedonien beispielsweise wartet schon seit 22 Jahren, aber das Thema erfordert Einstimmigkeit und bleibt deshalb schwierig. Aus Brüssel, Dieter Ebeling.
4: Bundesgesundheitsministerin Wagen bekommt bei der Finanzreform für die Pflege scharfen Gegenwind, auch aus der eigenen schwarz-roten Koalition. Für die weiteren Beratungen meldeten vor allem Vertreter von SPD und CSU aus Bund und Ländern Korrekturforderungen an. Auf deutlichen Widerstand stoßen Einschnitte und stärkere Belastungen für Pflegebedürftige und pflegende Angehörige. Die Kommunen protestieren gegen drohende Mehrkosten, wenn mehr Betroffene in Sozialhilfe rutschen. Böllerwürfe, Raketenbeschuss und immer wieder Gewalt. Die Deutsche Bahn reagiert auf zunehmende Risiken für ihre Sicherheitskräfte. Wie die Bahn mitteilt, testet sie deshalb in Berlin jetzt Schutzhelme für spezielle Einsatzteams.
6: Sie sehen aus wie kleine schwarze Polizeihelme mit herunterklappbarem Visier. Zum Standard sollen diese Helme aber nicht werden. Sie sollen nur dann zum Einsatz kommen, wenn eine Lage zu eskalieren droht. Die Bahn reagiert damit auf zunehmende Gewalt gegen ihre Mitarbeiter, vor allem bei Fußballspielen, Demos oder an Silvester. Bewährt sich der Test in Berlin, könnten die Helme ab dem kommenden Jahr bundesweit eingeführt werden. Die Bahn setzt außerdem auf mehr Sicherheitspersonal, Bodycams und zusätzliche Deeskalationstrainings. Zoe Tassovali, Redaktion.
4: Und noch eine Meldung vom Tennis. Alexander Zverev ist ins Finale der French Open eingezogen und kann dort den ersten Grand-Slam-Titel seiner Karriere holen. Der Hamburger gewann sein Halbfinale in Paris gegen den Tschechen Jakub Menšík in 4 Sätzen.
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8: A1 Osnabrück Richtung Bremen zwischen Delmenhorst Ost und Bremen-Arsten. 7 Kilometer Stau bis zu einer Stunde Zeitverlust. A4 Erfurt Richtung Kirchheimer Dreieck zwischen Wildeck, Höhnebach und Bad Hersfeld. 3 Kilometer Stau, 40 Minuten Zeitverlust. A5 Basel Richtung Karlsruhe zwischen Dreieck Weil am Rhein und Hartheim-Heitersheim 6 Kilometer stockend, 40 Minuten. A7 Hannover Richtung Hamburg zwischen Mellendorf und Dreieck Walsrode 12 Kilometer Verkehr, eine Stunde. Gute Fahrt.
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4: Powered by KI.
8: In Deutschland bleibt es am Freitagabend spannend. Der Himmel zeigt sich stark bewölkt. Viele Regionen erwarten Gewitter. Besonders im Osten und Norden kann es heftig werden. Temperaturen zwischen 15 und 21 Grad. Der Wind weht mäßig bis frisch aus Südwesten. In der Nacht klart es vielerorts auf, doch Nebel trübt die Sicht. Morgen startet der Tag trocken, bevor aus Südwesten Regen aufzieht. In Karlsruhe am Schloss 21 Grad, in Bochum im Bermuda-Eck 17 Grad und in Köln am Kölner Dom ebenfalls 21 Grad.
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1: Ich bin Thomas Brockt. Pflege kostet viele Betroffene schon heute ein Vermögen. Jetzt gibt es Streit um die geplante Pflegereform von Gesundheitsministerin Warken. Kritiker befürchten, dass Pflegebedürftige und ihre Familien künftig länger auf finanzielle Entlastungen warten müssen.
2: Genau davor warnt auch der Deutsche Städtetag. Präsident Jung sagt, viele Menschen könnten die hohen Kosten für einen Pflegeplatz schon jetzt nicht allein stemmen. Dann müssten häufig die Kommunen einspringen. Die Reform sieht unter anderem vor, dass Entlastungen für Heimbewohner später greifen als bisher. Die Union hält das für notwendig. CSU-Landesgruppenchef Hoffmann sagt, ohne Änderungen würden die Beiträge zur Pflegeversicherung immer weiter steigen. Zoe Tassovali, Redaktion.
1: Seit 13 Jahren hat die EU keine neuen Mitglieder mehr aufgenommen. Das soll sich bald ändern, wenn es nach Kanzler Merz und Frankreichs Präsident Macron geht. Bei einem Westbalkan-Gipfel in Montenegro ist heute über das Thema beraten worden.
3: Wann dürfen die Westbalkanstaaten der Europäischen Union beitreten? Natürlich wird diese Diskussion der EU auch von anderen Ländern, beispielsweise der Ukraine, aufmerksam verfolgt. Kanzler Merz und Frankreichs Präsident Macron wollen mehr Erweiterungstempo. Schon bestimmte Fortschritte könnten den schrittweisen Zugang zum Binnenmarkt bringen. Und die Entsendung von Beobachtern in EU-Gremien soll auch möglich sein. Nordmazedonien beispielsweise wartet schon seit 22 Jahren, aber das Thema erfordert Einstimmigkeit und bleibt deshalb schwierig. Aus Brüssel, Dieter Ebeling.
1: Auf der Internationalen Raumstation hat es einen Zwischenfall mit Folgen für die Besatzung gegeben. Wegen Lecks an einem Modul wurden 5 Raumfahrer angewiesen, sich in das Dragon-Raumschiff zu begeben. Das teilte eine Sprecherin der US-Raumfahrtbehörde NASA mit. Die Raumfahrer sollen dort bleiben, bis die Reparaturarbeiten abgeschlossen sind. Es handele sich um eine Vorsichtsmaßnahme, so die NASA. Tennisprofi Alexander Zverev ist ins Finale der French Open eingezogen und nur noch einen Sieg vom ersten Grand-Slam-Titel entfernt. Zverev gewann sein Halbfinale in Paris gegen den Tschechen Jakub Menšík in 4 Sätzen und kann sich nun am Sonntag seinen großen Karrieretraum erfüllen. Im Finale trifft Zverev auf Flavio Cobolli oder Matteo Arnaldi. Die beiden Italiener bestreiten am Abend das zweite Halbfinale.
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4: A1 Osnabrück Richtung Bremen zwischen Delmhorst Ost und Bremen-Hemelingen gibt's 5 Kilometer Stau, 40 Minuten Zeitverlust. A2 Braunschweig Richtung Hannover zwischen Rastplatz, Röhrse Nord und Lehrte habt ihr 4 Kilometer und 40 Minuten. A5 Basel Richtung Karlsruhe zwischen Dreieckweil am Rhein und Hartheim-Heitersheim steckt ihr auf 6 Kilometern fest, 50 Minuten. A7 Hannover Richtung Hamburg zwischen Rastplatz, Südhorn und Dreieckwalsrode ganze 9 Kilometer, eine Stunde. Gute Fahrt.
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4: In Deutschland herrscht heute Abend wechselhaftes Wetter. Gewitter, Regen und frischer Südwestwind ziehen vom Norden bis in den Osten. Also nimm den Regenschirm mit. Zum Wochenende wird es deutlich freundlicher. Am Samstag wechseln sich Sonne und Wolken ab. Kaum Gewitter, Temperaturen um 20 Grad. Perfekt für spontane Outdoor-Aktivitäten oder einen entspannten Stadtbummel. Aktuell in Mönchengladbach am Borussia-Park 16 Grad. In Münster am Prinzipalmarkt 19 Grad. Leipzig am Völkerschlachtdenkmal 22 Grad.
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1: Ich bin Thomas Brock. Bundesgesundheitsministerin Warken bekommt bei der Finanzreform für die Pflege scharfen Gegenwind, auch aus der eigenen schwarz-roten Koalition. Auf deutlichen Widerstand stoßen Einschnitte und stärkere Belastungen für Pflegebedürftige und pflegende Angehörige. Der CSU-Fraktionschef im Bayerischen Landtag, Holecek, kritisierte im ZDF, wer pflegende Angehörige stärken wolle, dürfe nicht Kürzungen ihrer Renten in Kauf nehmen.
2: Die pflegenden Angehörigen sind aufopferungsvoll unterwegs, kümmern sich, entlasten auch unser System. Und deswegen finde ich da den Ansatz tatsächlich falsch.
1: Der CSU-Fraktionschef im Bayerischen Landtag, Holecek. Der russische Präsident Putin hat das in einem offenen Brief seines ukrainischen Kollegen Selenskyj angebotene direkte Treffen abgelehnt. Er sehe darin noch keinen Sinn, sagte der Kreml-Chef auf dem Wirtschaftsforum in St. Petersburg. Vor einem solchen Gipfel müssten erst Vereinbarungen für eine dauerhafte Lösung des Krieges getroffen werden. Das von Kiew veröffentlichte Schreiben enthalte außerdem Elemente von Unverschämtheit, so Putin. Selenskyj hatte ihm für ein Ende des Krieges direkte Friedensgespräche in einem Drittstaat angeboten. Auf der internationalen Raumstation ISS hat es einen Zwischenfall mit Folgen für die Besatzung gegeben. Wegen Lecks an einem Modul wurden 5 Raumfahrer angewiesen, sich in das Dragon-Raumschiff zu begeben. Das teilte die US-Raumfahrtbehörde NASA mit.
3: Die ISS kommt in die Jahre und immer wieder gibt es Lecks, Risse und andere Defekte an der 25 Jahre alten Raumstation. Die derzeitige Besatzung war zunächst angewiesen worden, im angedockten Dragon-Raumschiff zu warten, bis der Riss geflickt ist. Aber dann wurde wegen neuer Risse doch eine größere Reparatur beschlossen und die Astronauten konnten zunächst zurück in die Station, solange weitere Messungen und Daten gesammelt werden. Die Sicherheit sei nicht gefährdet, versichert die russische Raumfahrtbehörde Roskosmos. Aus den USA, Tina Eck.
1: Tennisprofi Alexander Zverev ist ins Finale der French Open eingezogen und nur noch einen Sieg vom ersten Grand-Slam-Titel entfernt. Zverev gewann sein Halbfinale in Paris gegen den Tschechen Jakub Menšík in 4 Sätzen und kann sich nun am Sonntag seinen großen Karrieretraum erfüllen. Im Finale trifft Zverev auf Flavio Cobolli. Der Italiener erreichte kampflos das Endspiel, weil sein Landsmann Matteo Arnaldi krankheitsbedingt nicht antreten konnte.
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1: Ich bin Thomas Brock. Kreml-Chef Putin hat beim St. Petersburger Wirtschaftsforum eine lange Rede zur Weltpolitik gehalten. Ein von seinem ukrainischen Kollegen Selenskyj angebotenes direktes Treffen lehnt er ab. Er räumte außerdem Probleme der russischen Wirtschaft ein. Russland sei jetzt auf dem Niveau angekommen, auf dem sich Europa schon jahrelang befinde.
2: Kreml-Chef Putin hat hier in St. Petersburg die Wirtschaftsprobleme Russlands heruntergespielt. Das Land werde alle Schwierigkeiten überwinden. Dabei erwähnte er auch die Schäden durch die ukrainischen Drohnenattacken. Überhaupt zeigte sich Putin sicher, seine Kriegsziele in der Ukraine zu erreichen. In einem vom ukrainischen Präsidenten vorgeschlagenen Friedenstreffen aber sieht er keinen Sinn, solange der Konflikt nicht dauerhaft gelöst werde. Aus St. Petersburg, Ulf Mauder.
1: Bundesgesundheitsministerin Warken bekommt bei der Finanzreform für die Pflege scharfen Gegenwind, auch aus der eigenen schwarz-roten Koalition. Für die weiteren Beratungen meldeten vor allem Vertreter von SPD und CSU aus Bund und Ländern Korrekturforderungen an. Auf deutlichen Widerstand stoßen Einschnitte und stärkere Belastungen für Pflegebedürftige und pflegende Angehörige. Die Kommunen protestieren gegen drohende Mehrkosten, wenn mehr Betroffene in Sozialhilfe rutschen. Auf der internationalen Raumstation ISS hat es einen Zwischenfall mit Folgen für die Besatzung gegeben. Wegen Lecks an einem Modul wurden 5 Raumfahrer angewiesen, sich in das Dragon-Raumschiff zu begeben. Dort sollen sie bleiben, bis die Reparaturarbeiten abgeschlossen sind. Laut NASA handelt es sich um eine Vorsichtsmaßnahme. Tennisprofi Alexander Zverev ist ins Finale der French Open eingezogen und nur noch einen Sieg vom ersten Grand-Slam-Titel entfernt. Zverev gewann sein Halbfinale in Paris gegen den Tschechen Jakub Menšík in 4 Sätzen. Im Interview bei Eurosport zeigte sich Zverev zufrieden mit seinem Spiel.
3: Gut, ich fand auch, dass ich im dritten Satz eigentlich okay gespielt habe. Ich habe dann mein Ausschlagspiel verloren, indem ich vielleicht ein bisschen zu aggressiv war. Also ich habe ein paar Vorhandfehler gemacht, die ich nicht machen hätte müssen, aber das ist okay. Es ist ein 5-Satz-Match, es ist lang, alles kann passieren und ich habe dann mich gut wiedergefunden und zum Glück das Match gewonnen.
1: Im Finale am Sonntag trifft Zverev auf Flavio Cobolli. Der Italiener erreichte kampflos das Endspiel, weil sein Landsmann Matteo Arnaldi krankheitsbedingt nicht antreten konnte.
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1: Ich bin Tine Klimach. Die Pflege kostet viele Betroffene schon heute ein Vermögen. Jetzt gibt es Streit um die geplante Pflegereform von Gesundheitsministerin Nina Wagen. Kritiker befürchten, dass Pflegebedürftige und ihre Familien künftig länger auf finanzielle Entlastungen warten müssen.
2: Genau davor warnt auch der Deutsche Städtetag. Präsident Jung sagt, viele Menschen könnten die hohen Kosten für einen Pflegeplatz schon jetzt nicht allein stemmen. Dann müssten häufig die Kommunen einspringen. Die Reform sieht unter anderem vor, dass Entlastungen für Heimbewohner später greifen als bisher. Die Union hält das für notwendig. CSU-Landesgruppenchef Hoffmann sagt, ohne Änderungen würden die Beiträge zur Pflegeversicherung immer weiter steigen. Zoe Tassovali, Nachrichtenredaktion.
1: Der russische Präsident Putin hat das angebotene direkte Treffen mit Präsident Selenskyj abgelehnt. Er sehe darin noch keinen Sinn, sagte der Kreml-Chef auf dem Wirtschaftsforum in St. Petersburg. Vor einem solchen Treffen müssten erst Vereinbarungen für eine dauerhafte Lösung des Kriegs getroffen werden. Das von Kiew veröffentlichte Schreiben enthalte außerdem Elemente von Unverschämtheit, erklärte Putin. Selenskyj bedauerte die Ablehnung. Leider wähle die russische Seite erneut den Krieg, so Selenskyj in einer Videobotschaft. Auf der internationalen Raumstation ISS hat es einen Zwischenfall mit Folgen für die Besatzung gegeben. Wegen Lecks an einem Modul wurden 5 Raumfahrer angewiesen, sich in das Dragon-Raumschiff zu begeben. Das teilte eine Sprecherin der US-Raumfahrtbehörde NASA auf der Plattform X mit.
3: Die ISS kommt in die Jahre und immer wieder gibt es Lecks, Risse und andere Defekte an der 25 Jahre alten Raumstation. Die derzeitige Besatzung war zunächst angewiesen worden, im angedockten Dragon-Raumschiff zu warten, bis der Riss geflickt ist. Aber dann wurde wegen neuer Risse doch eine größere Reparatur beschlossen und die Astronauten konnten zunächst zurück in die Station, solange weitere Messungen und Daten gesammelt werden. Die Sicherheit sei nicht gefährdet, versichert die russische Raumfahrtbehörde Roskosmos. Aus den USA, Tina Eck.
1: Zum Sport. Tennisprofi Alexander Zverev ist ins Finale der French Open eingezogen und ist damit nur noch einen Sieg von seinem ersten Grand-Slam-Titel entfernt. Zverev gewann sein Halbfinale in Paris gegen den Tschechen Jakub Menschik in 4 Sätzen und kann sich nun am Sonntag seinen großen Karrieretraum erfüllen. Im Finale trifft Zverev auf den Italiener Flavio Cobolli.
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1: Ich bin Tine Klimach. Die Pflege kostet viele Betroffene schon heute ein Vermögen. Jetzt gibt es Streit um die geplante Pflegereform von Gesundheitsministerin Nina Wagen. Kritiker befürchten, dass Pflegebedürftige und ihre Familien künftig länger auf finanzielle Entlastungen warten müssen.
2: Genau davor warnt auch der Deutsche Städtetag. Präsident Jung sagt, viele Menschen könnten die hohen Kosten für einen Pflegeplatz schon jetzt nicht allein stemmen. Dann müssten häufig die Kommunen einspringen. Die Reform sieht unter anderem vor, dass Entlastungen für Heimbewohner später greifen als bisher. Die Union hält das für notwendig. CSU-Landesgruppenchef Hoffmann sagt, ohne Änderungen würden die Beiträge zur Pflegeversicherung immer weiter steigen. Zoe Tassovali, Nachrichtenredaktion.
1: Der russische Präsident Putin hat das angebotene direkte Treffen mit Präsident Selenskyj abgelehnt. Er sehe darin noch keinen Sinn, sagte der Kreml-Chef auf dem Wirtschaftsforum in St. Petersburg. Vor einem solchen Treffen müssten erst Vereinbarungen für eine dauerhafte Lösung des Kriegs getroffen werden. Das von Kiew veröffentlichte Schreiben enthalte außerdem Elemente von Unverschämtheit, erklärte Putin. Selenskyj bedauerte die Ablehnung. Leider wähle die russische Seite erneut den Krieg, so Selenskyj in einer Videobotschaft. Auf der internationalen Raumstation ISS hat es einen Zwischenfall mit Folgen für die Besatzung gegeben. Wegen Lecks an einem Modul wurden 5 Raumfahrer angewiesen, sich in das Dragon-Raumschiff zu begeben. Das teilte eine Sprecherin der US-Raumfahrtbehörde NASA auf der Plattform X mit.
3: Die ISS kommt in die Jahre und immer wieder gibt es Lecks, Risse und andere Defekte an der 25 Jahre alten Raumstation. Die derzeitige Besatzung war zunächst angewiesen worden, im angedockten Dragon-Raumschiff zu warten, bis der Riss geflickt ist. Aber dann wurde wegen neuer Risse doch eine größere Reparatur beschlossen und die Astronauten konnten zunächst zurück in die Station, solange weitere Messungen und Daten gesammelt werden. Die Sicherheit sei nicht gefährdet, versichert die russische Raumfahrtbehörde Roskosmos. Aus den USA, Tina Eck.
1: Zum Sport. Tennisprofi Alexander Zverev ist ins Finale der French Open eingezogen und ist damit nur noch einen Sieg von seinem ersten Grand-Slam-Titel entfernt. Zverev gewann sein Halbfinale in Paris gegen den Tschechen Jakub Menschik in 4 Sätzen und kann sich nun am Sonntag seinen großen Karrieretraum erfüllen. Im Finale trifft Zverev auf den Italiener Flavio Cobolli.
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1: Ich bin Tine Klimach. Die Pflege kostet viele Betroffene schon heute ein Vermögen. Jetzt gibt es Streit um die geplante Pflegereform von Gesundheitsministerin Nina Wagen. Kritiker befürchten, dass Pflegebedürftige und ihre Familien künftig länger auf finanzielle Entlastungen warten müssen.
2: Genau davor warnt auch der Deutsche Städtetag. Präsident Jung sagt, viele Menschen könnten die hohen Kosten für einen Pflegeplatz schon jetzt nicht allein stemmen. Dann müssten häufig die Kommunen einspringen. Die Reform sieht unter anderem vor, dass Entlastungen für Heimbewohner später greifen als bisher. Die Union hält das für notwendig. CSU-Landesgruppenchef Hoffmann sagt, ohne Änderungen würden die Beiträge zur Pflegeversicherung immer weiter steigen. Zoe Tassovali, Nachrichtenredaktion.
1: Der russische Präsident Putin hat das angebotene direkte Treffen mit Präsident Selenskyj abgelehnt. Er sehe darin noch keinen Sinn, sagte der Kreml-Chef auf dem Wirtschaftsforum in St. Petersburg. Vor einem solchen Treffen müssten erst Vereinbarungen für eine dauerhafte Lösung des Kriegs getroffen werden. Das von Kiew veröffentlichte Schreiben enthalte außerdem Elemente von Unverschämtheit, erklärte Putin. Selenskyj bedauerte die Ablehnung. Leider wähle die russische Seite erneut den Krieg, so Selenskyj in einer Videobotschaft. Auf der internationalen Raumstation ISS hat es einen Zwischenfall mit Folgen für die Besatzung gegeben. Wegen Lecks an einem Modul wurden 5 Raumfahrer angewiesen, sich in das Dragon-Raumschiff zu begeben. Das teilte eine Sprecherin der US-Raumfahrtbehörde NASA auf der Plattform X mit.
3: Die ISS kommt in die Jahre und immer wieder gibt es Lecks, Risse und andere Defekte an der 25 Jahre alten Raumstation. Die derzeitige Besatzung war zunächst angewiesen worden, im angedockten Dragon-Raumschiff zu warten, bis der Riss geflickt ist. Aber dann wurde wegen neuer Risse doch eine größere Reparatur beschlossen und die Astronauten konnten zunächst zurück in die Station, solange weitere Messungen und Daten gesammelt werden. Die Sicherheit sei nicht gefährdet, versichert die russische Raumfahrtbehörde Roskosmos. Aus den USA, Tina Eck.
1: Zum Sport. Tennisprofi Alexander Zverev ist ins Finale der French Open eingezogen und ist damit nur noch einen Sieg von seinem ersten Grand-Slam-Titel entfernt. Zverev gewann sein Halbfinale in Paris gegen den Tschechen Jakub Menschik in 4 Sätzen und kann sich nun am Sonntag seinen großen Karrieretraum erfüllen. Im Finale trifft Zverev auf den Italiener Flavio Cobolli.
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1: Ich bin Tine Klimach. Die Pflege kostet viele Betroffene schon heute ein Vermögen. Jetzt gibt es Streit um die geplante Pflegereform von Gesundheitsministerin Nina Wagen. Kritiker befürchten, dass Pflegebedürftige und ihre Familien künftig länger auf finanzielle Entlastungen warten müssen.
2: Genau davor warnt auch der Deutsche Städtetag. Präsident Jung sagt, viele Menschen könnten die hohen Kosten für einen Pflegeplatz schon jetzt nicht allein stemmen. Dann müssten häufig die Kommunen einspringen. Die Reform sieht unter anderem vor, dass Entlastungen für Heimbewohner später greifen als bisher. Die Union hält das für notwendig. Zoe Tassovali, Nachrichtenredaktion.
1: Der russische Präsident Putin hat das angebotene direkte Treffen mit Präsident Selenskyj abgelehnt. Er sehe darin noch keinen Sinn, sagte der Kreml-Chef auf dem Wirtschaftsforum in St. Petersburg. Vor einem solchen Treffen müssten erst Vereinbarungen für eine dauerhafte Lösung des Kriegs getroffen werden. Das von Kiew veröffentlichte Schreiben enthalte außerdem Elemente von Unverschämtheit, erklärte Putin. Selenskyj bedauerte die Ablehnung. Leider wähle die russische Seite erneut den Krieg, so Selenskyj in einer Videobotschaft. Schutzhelme wie bei der Bundespolizei könnten künftig auch zur Ausrüstung von Bahnsicherheitskräften gehören. Die Deutsche Bahn testet die Helme von Juni bis Dezember bei ihrer mobilen Unterstützungsgruppe in Berlin, die zum Beispiel bei Fußballspielen und Demonstrationen eingesetzt wird. Der tödliche Angriff auf einen Zugbegleiter Anfang Februar in einer Regionalbahn in der Westpfalz hatte bundesweit für Entsetzen gesorgt. Seitdem setzt die Bahn auf zusätzliche Sicherheitsmaßnahmen. Zum Sport. Bayern Münchens Jungster Lennart Karl fällt für die Fußball-Weltmeisterschaft aus. Der 18-Jährige hat sich beim Abschlusstraining der deutschen Nationalmannschaft einen Muskelbündelriss im linken Oberschenkel zugezogen, wie der DFB mitteilte.
3: Es ist ein Schock, 8 Tage vor dem deutschen WM-Auftakt. Lennart Karl gehört zu den Gewinnern der vergangenen Monate. Turbo-Karriere bei Bayern München und bei seinem Startelfdebüt beim DFB begeisterte er gegen Finnland. Unbekümmert und selbstbewusst trat er da auf. Seine ganze Familie sei sehr stolz, dass er bei der WM dabei sei. Das sagte der 18-Jährige noch vor ein paar Tagen. Jetzt das Aus durch eine Verletzung im Training. Thomas Bremser, Nachrichtenredaktion.
1: Bundestrainer Nagelsmann nominierte den Leipziger Assan Wedraogo in den Kader nach.
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1: Ich bin Tine Klimach. Der ukrainische Präsident Zelensky bedauert die Absage eines direkten Treffens durch Kreml-Chef Putin. Leider wähle die russische Seite erneut den Krieg, sagte Zelensky in einer Videobotschaft. Zelensky hatte Kreml-Chef Putin in einem Schreiben direkte Friedensgespräche in einem Drittstaat angeboten. Putin lehnte das als verfrüht ab. Für die Pflegeversicherung liegt jetzt ein Sanierungskonzept vor. Aber Bundesgesundheitsministerin Wagen bekommt viel Kritik. Unter anderem soll bei den pflegenden Angehörigen gespart werden, indem Rentenansprüche gekürzt werden. Patientenschützer fordern, gerade die Pflege zu Hause müsste gestärkt werden. Eugen Briesch, Vorsitzender der Stiftung für Patientenschutz im ZDF.
2: Stattdessen werden jetzt zukünftig der größte Pflegedienst Deutschland, und das ist meistens weiblich, dafür bestraft, dass zu Hause sowohl die Eltern oder auch der Ehemann oder die Ehefrau versorgt werden. Und das ist doch kein Zukunftskonzept.
1: Noch ist nichts beschlossen. Das neue Pflegegesetz soll noch vor der Sommerpause ins Bundeskabinett gehen. Anschließend befassen sich dann Bundestag und Bundesrat mit den Plänen. Einen Bericht über Reparaturstau bei schwerem Bundeswehrgerät weist das Verteidigungsministerium zurück. Es sieht keine grundsätzlichen Mängel bei der Ersatzteilversorgung für das Großgerät des Heeres. Die Einsatzbereitschaft der Großwaffensysteme gehe in die richtige Richtung, sagte ein Sprecher. Zuvor hatten Süddeutsche Zeitung, WDR,